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Neu. Auf 100,5 das Hitradio. David Guetta und Jennifer Lopez mit Save Me Tonight.

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0: Mit The Weeknd starten wir den Donnerstagmorgen. Jetzt ist es 6:05.
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0: So schnell einig waren sie sich selten, Wenzel Zachner.
2: Die Bundesregierung arbeitet an einem großen Reformpaket.
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2: Und die Spitzen von Union und SPD haben sich schnell auf das große Reformpaket verständigt. Ursprünglich waren Verhandlungen bis Freitag angesetzt. Nach Informationen der ARD soll es unter anderem eine Reform der Einkommenssteuer, Änderungen am Arbeitsmarkt und Maßnahmen zum Bürokratieabbau geben. Nach stundenlangen Verhandlungen haben sich die Koalitionspartner in der Nacht auf die Pläne geeinigt. Einzelheiten wollen sie dann um 9 Uhr auf einer Pressekonferenz vorstellen. Fast 4 Jahre nach den Anschlägen auf die Nord Stream Pipelines hat die Bundesanwaltschaft Anklage gegen einen mutmaßlichen Drahtzieher erhoben. Dem Mann werden unter anderem Kriegsverbrechen, das Herbeiführen einer Sprengstoffexplosion und die Zerstörung der Ostsee-Pipelines vorgeworfen. Die Leitungen waren im September 2022 durch Explosionen schwer beschädigt worden. Die Stadt Aachen steht kurz vor der nächsten großen Baustelle. Bis Ende des Jahres wird an der Adenauer Allee gearbeitet. 100,5-Reporter Jan Stickelmann. Die Stadt informiert dazu heute Abend ab 6 Uhr im Einhardt-Gymnasium die Anwohner.
3: In gut 2,5 Wochen zum Start der Sommerferien rollen die Bagger an. Dann wird am Kanal, an den Gas- und Stromleitungen und an den Straßenlaternen gearbeitet. Dafür wird die Adenauer Allee zwischen der Erzberger Allee und dem Brandenhofer Weg komplett gesperrt. Die Arbeiten sollen bis Ende des Jahres dauern. Dazu kommt es auf der Adenauer Allee auch nochmal kurz vor dem Tunnel zu Problemen. Da kümmert sich die Regionetz auf Höhe des Tienzweg um eine neue Fernwärmeleitung. Dafür wird es ab August immer wieder Sperrungen geben.
2: Falls ihr heute Abend keine Zeit habt, die Infoveranstaltung zu besuchen, übernächste Woche Montag findet eine Online-Veranstaltung für alle Interessierten statt. Wegen Personalmangels schränkt die Stadt Aachen erneut die Öffnungszeiten ihrer Schwimmbäder ein. Betroffen ist diesmal die Ola-Klinger-Halle. Sie hat heute und morgen nur von 9 bis 3 Uhr nachmittags geöffnet. Am Samstag bleibt sie ganz geschlossen. Nach Angaben der Stadt muss Personal ins Freibad Hangeweiher wechseln, damit dort der Betrieb weiterlaufen kann. Wer eins der städtischen Bäder besuchen möchte, sollte die aktuellen Öffnungszeiten vorher online prüfen. Und die Stadt, die sucht weiter dringend Personal für ihre Schwimmbäder. Belgien steht im Achtelfinale der WM. Die Roten Teufel haben in der Nacht gegen Senegal einen 0:2 Rückstand noch gedreht und nach Verlängerung mit 3:2 gewonnen. Matchwinner war Tielemans mit 2 Toren, darunter der entscheidende Elfmeter in der Nachspielzeit der Verlängerung. Im Achtelfinale trifft Belgien jetzt auf Co-Gastgeber USA, der Bosnien-Herzegowina mit 2:0 ausgeschaltet hat. Und wer sich in Zukunft Spiele für die PlayStation kaufen will, der braucht sie vermutlich nicht mehr auf Disc. Sony hat angekündigt, neue PlayStation-Spiele ab 2028 nur noch digital anzubieten. Der Konzern begründet das mit dem veränderten Kaufverhalten. Schon heute werden rund 80% der Spiele für die PS5 als Download gekauft.
0: Was für ein schöner Start in diesen Donnerstagmorgen hier im 100,5 Revier. Angenehme Temperaturen, 16 Grad sind es gerade bei euch in Haaren und auch im Selfkant. Bisschen mehr geht da aber noch. 24 Grad an der Spitze, dazu Sonnenschein, auch mal ein paar Wolken und Wind. Und morgen am Freitag geht's ähnlich weiter, dann nur etwas bewölkter.
4: Nichts los auf den Straßen, ihr kommt überall gut durch.
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4: 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Wenn ihr Staustörungen blitzen seht, meldet euch an der 100,5 Hotline oder per WhatsApp 01578 212 1005. Gute Fahrt.
0: Kommt gut durch.
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0: Ganz Belgien. Einfach mal so heute Morgen.
4: Ich glaube, da freuen sich zwei. Ja, der Elfmeter von Tielemans zum Sieg in der Verlängerung gegen Senegal bei der Fußball-WM. Völlig irre. In der 85. war Belgien 0:2 hinten gefühlt raus. Krass.
0: Komplett verrückt. Und das 100,5 Revier, das bleibt in dieser WM.
4: Guten Morgen.

0: Harry.
1: Schön.
0: Stupst euch freundlich und bequem aus dem Bett. 6:06, 100,5 das Hitradio. Und bekommen wir bald etwa keine Handynummer mehr zugeschoben, nur noch ein Bierdeckel mit Meld dich mal bei WhatsApp oder auf WhatsApp bei schnuckimaus-76.
1: Ja, WhatsApp führt jetzt nach und nach Benutzernamen ein, ähnlich wie wir es auch schon irgendwie von Instagram oder auch Facebook kennen. Und da wird dann einfach keine Nummer mehr angezeigt bei WhatsApp, sondern nur noch der Name, um so halt sensible Daten zu schützen.
0: Jetzt geht das große Sichern der coolen Benutzernamen schon los. Nur immer dran denken, die Chefin oder der Fußballtrainer sehen auch, dass wir uns mit wer wusste das jetzt von mir? Loverboy69 eingespeichert
1: Heiko
0: haben. Oh Gott, und ja, die Springermutter wusste es auch.

0: wunderschönen guten Morgen. 6.14 Uhr jetzt und da steht der Donnerstag schon geschniegelt, gestriegelt, parat.
1: Also raus aus den Federn, Schatzi, mit einem leichten Rütteln an der Schulter. Hallo hier, wach machen.
0: Ja, Küsschen sind da und, irgendwie besser, oder?
1: Ja, hätte ich nichts gegen. Aber wie wär's mit der besten Musik?
0: Nehmen wir! Und die gibt's jetzt hier bei uns auf 100,5, das ist Radio mit Kato. Und der gute Laune-Nummer, Turn the Lights Off.
1: Ja, Küsschen nach links, Küsschen nach rechts oder Rüttler an die Schulter, ganz wie ihr wollt. Schönen sonnigen Donnerstag euch. Guten Morgen!
0: Morgen!

0: Morgen. 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
1: Und das machen wir gleich mit alle Farben und Baby Goodbye nach den News auf 100,5 Das ist Radio.
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1: Euer Donnerstagmorgen um jetzt 6:55.
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14: Mit Wenzel Zachner. Die Spitzen von Union und SPD haben sich auf ein großes Reformpaket verständigt. Nach Informationen der ARD soll es unter anderem eine Reform der Einkommenssteuer, Änderungen am Arbeitsmarkt und Maßnahmen zum Bürokratieabbau geben. Einzelheiten wollen sie um 9 Uhr auf einer Pressekonferenz vorstellen. Fast 4 Jahre nach den Anschlägen auf die Nord Stream Pipelines hat die Bundesanwaltschaft Anklage gegen einen mutmaßlichen Drahtzieher erhoben. Dem Mann werden unter anderem Kriegsverbrechen, das Herbeiführen einer Sprengstoff-Explosion und die Zerstörung der Ostsee-Pipelines vorgeworfen. Die Stadt Aachen steht kurz vor der nächsten großen Baustelle. Bis Ende des Jahres wird an der Adenauer Allee gearbeitet und die Stadt informiert dazu heute Abend ab 6 Uhr im Einhard-Gymnasium die Einwohner. Und Belgien steht im Achtelfinale der WM. Die Roten Teufel haben in der Nacht gegen Senegal einen 0:2 Rückstand noch gedreht und nach Verlängerung mit 3:2 gewonnen. Im Achtelfinale trifft Belgien jetzt auf Co-Gastgeber USA.
1: 100,5 Revier ist einfach noch bei der WM dabei. Angenehme Temperaturen heute bei uns im 100,5 Revier. Temperaturen bis zu 24 Grad an der Spitze sind drin. 15 messen wir gerade bei euch in Würseln und auch in Unterbruch. Dazu mal Sonne, aber auch ein paar Wolken, Wind. Und morgen am Freitag geht's ähnlich weiter, nur etwas bewölkter.
15: Ja, irgendwie sind noch alle im WM-Rausch. Es ist kaum einer unterwegs. Die Straßen sind frei. Ihr kommt gut durch.
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15: 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Wenn ihr Staustörungen oder Blitzen seht, könnt ihr die melden. Geht jetzt über die 100,5 App oder per WhatsApp 01578 212 1005. Gute Fahrt.
1: Kommt gut durch.
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0: Gute Laune Musik ab Donnerstagmorgen um jetzt 6.33 Uhr. Und Miles Smith, der hat einen Juni der Superlative erlebt.
1: Erstes Album rausgebracht und in seiner britischen Heimat damit direkt mal von 0 auf 2 rein in die Charts. Bestes Ergebnis für so ein neues Album in diesem Jahr im Musikbusiness.
0: Bestes Ergebnis. Einfach mit der besten Musik. Miles Smith jetzt mit Drive Safe auf 100,5. Das ist Radio.

0: Gegen den Senegal. Das wohl verrückteste Spiel bei dieser Fußball-WM bringt Belgien ins Achtelfinale.
1: Ja, auf jeden Fall eine lange Fußballnacht hier im 100,5 Revier. Und heute Morgen steht ihr in Eupen mit so einem kleinen Grinsen auf.
2: Ich habe nur bis Mitternacht gesehen.
3: Ja, ein bisschen müde, ja.
2: Und ich habe nur diesen Moin Resultat geguckt und schön. Verrückt. Haben die gut gemacht.
4: Ja, hätte keiner erwartet, dass sie so das Spiel reißen.
0: Also ich glaube, selten hat man kleine Augen so hören können wie in diesen Tönen.
1: Ja, und das Verlangen nach Kaffee. In der Nacht von Montag auf Dienstag spielt Belgien im Achtelfinale gegen die USA. Durchmachen? Wecker stellen?
0: Ach, egal. Für solche Spiele bleibst du einfach wach. So. Punkt. Das 100,5 Revier fiebert mit.

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1: Schönen guten Morgen, es ist Donnerstag, es ist gleich 7:05.
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1: Das kennen wir von der Regierung eigentlich ja nicht so, Wenzel Zachner.
3: Ja, sie hat sich schnell auf ein großes Reformpaket geeinigt.
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3: Ursprünglich waren Verhandlungen bis Freitag angesetzt. Die Koalition hat sich aber schon in dieser Nacht geeinigt und das neue Reformpaket, das hat es in sich. Es soll unter anderem Änderungen bei der Einkommenssteuer, neue Regeln für den Arbeitsmarkt und weniger Bürokratie bringen. Die Ergebnisse, die sollen heute Morgen um 9 Uhr vorgestellt werden. Bundeskanzler Merz hatte vor den Gesprächen angekündigt, das Paket solle einen großen Sprung nach vorn für die Modernisierung Deutschlands bringen. Nach dem Ende des Tankrabatts bringen die Bundesländer einen Preisdeckel für Benzin und Diesel ins Gespräch. Wie die Rheinische Post berichtet, spricht sich der Wirtschaftsausschuss des Bundesrats für staatlich festgelegte Höchstpreise aus. Als Vorbild gilt Luxemburg, wo der Staat die Spritpreise seit Jahren begrenzt. Nach einem Unfall ist die A4 in Richtung Köln am Abend bei Merzenich mehrere Stunden lang gesperrt gewesen. Durch die Vollsperrung hat sich der Verkehr zeitweise auf bis zu 13 Kilometer gestaut. Bei einem Unfall wurde eine Person verletzt, sie ist ins Krankenhaus gebracht worden. Durch den Stau ist es außerdem zu 2 weiteren Unfällen gekommen. Am Flughafen Maastricht-Aachen ist jetzt der weltweit erste KI-gesteuerte Gepäckscanner im Einsatz. Das neue System, das überprüft Koffer mithilfe künstlicher Intelligenz und einer 3D-Analyse schneller und genauer als bisher. Außerdem können Reisende ihr Gepäck in Zukunft dann auch selbst am Automaten aufgeben. Der Flughafen verspricht sich davon kürzere Wartezeiten und eine schnellere Abfertigung.
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3: Sie ist die letzte Mannschaft aus dem 100,5 Revier, die noch im Turnier ist. Belgien steht im Achtelfinale der WM. Die Roten Teufel haben in der Nacht gegen Senegal einen 0:2 Rückstand noch gedreht und nach Verlängerung mit 3:2 gewonnen. Im Achtelfinale trifft Belgien jetzt auf Co-Gastgeber USA, der Bosnien-Herzegowina mit 2:0 ausgeschaltet hat.
4: Angenehmes Wetter heute im 100,5 Revier. Auch ein bisschen wechselhaft. Mal Sonnenschein, dann wieder Wolken. Wind gegen Abend, kommen dort auch kleine Regenschauer dazu. Das Ganze mit 24 Grad an der Spitze. 12 sind es gerade bei euch in Büttchenbach und Walheim kommt gerade auf 15 Grad. Und morgen am Freitag geht's ähnlich weiter. Dann nur mit ein paar mehr Wolken.
1: Alles ruhig auf den Straßen, ihr kommt überall gut durch.
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1: 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Alsdorf, Prämienstraße, da wird in beide Richtungen kontrolliert. Das Ganze an der Ecke Alte Aachener Straße. Denkt dran, gleich 7 beginnt da die Zeit der 30er-Zone. Tina, mit der Info für euch. Blitzen meldet ihr in der 100,5-App oder über die Hotline 0180 501 0055. Gute Fahrt.
4: Kommt gut und sicher durch.
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4: Ein neuer, aber schon bekannter Hype. Die Minions. Jetzt wieder durch den neuen Kinofilm. Tickets gewinnt ihr gleich 7:15.
1: Und dieser Hype geht jetzt so weit, dass es richtige Minions-Gesangswettbewerbe gibt. Ja, so mit vermeintlich professionellen Sängern. Bohemian Rhapsody von Queen soll das übrigens sein, mit der Stimme der kleinen gelben Viecher. Unfassbar.
4: Ja, warum halt auch einfach mal nicht, ne? Da hat man wenigstens was Außergewöhnliches für Lebenszeit.
1: Guten Morgen.

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1: Alle. Alle, die Geschwister haben, die wissen es. Es ist oft nicht ganz so harmonisch. Anders sieht's aus bei den Brüdern Lukas und Felix. Besser bekannt als Fastboy. Also, wahrscheinlich ist es harmonischer.
2: Ja, ob sie auch darüber streiten, wer die Macht über die Fernbedienung zu Hause hat oder wer von Mama die größeren Schnitzel serviert kriegt. Tja, hören wir zumindest bei der Musik von den beiden nicht wirklich raus.
1: Ganz weit vorne mit dabei, die Nummer Born Again macht gute Laune, Stimmung und einfach für einen harmonischen Start in den Donnerstagmorgen.
2: 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Kommt gut raus.

0: 13 Minuten nach 7, Vanessa Amorosi, absolutely everybody und keiner versteht sie, jeder liebt sie und ihr seht sie heute Abend im Kino.
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0: Ihr gewinnt Karten für den neuen Minions-Film heute Abend in Alsdorf.
3: Minions and Monsters, völliges Chaos dieser kleinen gelben Superhelden und die erobern Hollywood.
4: James, du hast eine echte Begabung fürs Filmedrehen.
5: Eureka!
3: Ja, kein Minions-Film ohne absolutes Chaos. Monster werden auf die Welt losgelassen und mit viel Witz und noch ein bisschen mehr Chaos obendrauf müssen die Minions die Welt retten.
0: Familienkino für euch heute Abend. 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

0: Wir tanzen rein in den Donnerstagmorgen und vor allem das belgische 100,5 Revier nach diesem unfassbar spannendem Spiel mit Bibi Rexha.
1: Gewonnen! No Religion, kurz vor halb acht, direkt nach den Nachrichten hier auf 100,5. Das ist Radio. Guten Morgen.
0: Morgen.
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1: Guten Morgen, gleich 5 Minuten vor halb acht.
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18: Mit Wenzel Zachner. Die Spitzen von Union und SPD haben sich auf ein großes Reformpaket verständigt. Nach Informationen der ARD soll es unter anderem eine Reform der Einkommensteuer, Änderungen am Arbeitsmarkt und Maßnahmen zum Bürokratieabbau geben. Einzelheiten wollen sie um 9 Uhr auf einer Pressekonferenz vorstellen. Nach dem Ende des Tankrabatts bringen die Bundesländer einen Preisdeckel für Benzin und Diesel ins Gespräch. Wie die Rheinische Post berichtet, spricht sich der Wirtschaftsausschuss des Bundesrats für staatlich festgelegte Höchstpreise aus. Als Vorbild gilt Luxemburg, wo der Staat die Spritpreise seit Jahren begrenzt. Am Flughafen Maastricht-Aachen ist jetzt der weltweit erste KI-gesteuerte Gepäckscanner im Einsatz. Das neue System überprüft Koffer mithilfe künstlicher Intelligenz und einer 3D-Analyse schneller und genauer als bisher. Außerdem können Reisende ihr Gepäck in Zukunft selbst am Automaten abgeben. Und Belgien steht im Achtelfinale der WM. Die Roten Teufel haben in der Nacht gegen Senegal einen 0:2 Rückstand noch gedreht und nach Verlängerung mit 3:2 gewonnen. Im Achtelfinale trifft Belgien jetzt auf Co-Gastgeber USA.
0: Richtig angenehme Temperaturen heute im 100,5 Revier. 24 Grad an der Spitze, 17 messen wir gerade schon bei euch in Übach-Palenberg und Monschau kommt auch ein bisschen frischere 14 Grad. Dazu mal Sonnenschein, ein paar Wolken, Wind. Gegen Abend kommen dann auch kleine Regenschauer dazu. Morgen am Freitag geht es dann ähnlich weiter, dann nur ein paar mehr Wolken.
1: A46, Heinsberg Richtung Düsseldorf zwischen Jüchen und Kreuz-Neuss-West. 10 Minuten dauert es länger, 5 Kilometer Stop and Go in der Baustelle.
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1: 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Alsdorf, Prämienstraße, Ecke Alte Aachener Straße im 30er-Bereich. Da wird beidseitig kontrolliert. Und in Aachen-Hittfelden Blitzeranhänger im 50er-Bereich und auf der Oberforstbacher Straße zwischen Oberforstbach und Corneli-Münster, beziehungsweise umgekehrt, also von Corneli-Münster nach Oberforstbach bei Tempo 30. Tobi, danke für diese Info. Blitzer, meldet ihr in der 100,5-App oder per WhatsApp 01578 212 1005. Gute Fahrt.
0: Kommt gut und sicher durch.
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0: mit so viel Gefühl rein in den Donnerstag. Guten Morgen. Es ist einfach immer was Besonderes, wenn die eigenen Songs im Radio laufen. Vor allem hier bei uns auf 100,5, das ist Radio.
1: Stimmt, oder, Michael Schulte?
2: Das ist eine gute Frage. Ich mache einfach Mucke und schreibe Songs und hoffe natürlich immer, dass es irgendwie funktioniert, dass sie ordentlich im Radio laufen. Freue mich natürlich, dass es scheinbar irgendwie ja, Anklang findet und auch bei euch so häufig läuft.
0: So sieht's aus. Der Sänger, der fühlt sich einfach wohl hier bei uns im 100,5 Revier, ist immer wieder gerne bei uns und wir spielen immer wieder gerne seine Songs.
1: 5 a.m. am Donnerstagmorgen um 4 Minuten nach halb 8.
0: Guten Morgen.

0: Don't call me up, Mabel, die beste Musik auf 100,5, das Hitradio. Und macht Julian Nagelsmann die Blamage gegen Paraguay denn gar nichts aus? Es wirkt irgendwie so. Der Bundestrainer, der ist schon wieder in München gelandet. Und was sehen wir auf den Fotos vom Flughafen? Er lacht, hat Spaß mit seiner Frau.
1: Ja, vielleicht hat er einfach schon abgeschlossen mit seinem Job. Naja, einigen Spielern ist auf jeden Fall, also die sind auf jeden Fall was enttäuscht da. Pauline Dötsch aus dem 100,5 Morgenteam, die wollen Amerika auch überhaupt gar nicht verlassen.
2: Ja, der Manuel Neuer, der macht noch ein bisschen Sightseeing mit seiner Familie in Washington. Gut, er ist jetzt auch einmal da. Da denkt er sich, guckst du dir doch hier einfach alles mal an. Auch andere Spieler machen Urlaub mit Freunden oder der Familie in den Staaten. Stürmer Dennis Undaff zum Beispiel, der verarbeitet das WM aus in der Karibik, so richtig schön am Strand. Wir wissen

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0: Top-Wetter, Top-Laune, Top-Musik hier bei uns auf 100,5, das ist Radio.
1: Sarah Larsson, but can't tame her. Nach nur einem Spot.
0: Top.
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0: Schönen guten Morgen um jetzt 8:05.
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0: Das tut weh, Wenzel Zachner. Nach dem Tankrabatt sind die Spritpreise wieder ordentlich in die Höhe geschossen.
2: Aber es gibt einen neuen Lösungsvorschlag für dieses Problem.
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2: Nach dem Ende des Tankrabatts könnte ein Preisdeckel für Benzin und Diesel kommen. Der Wirtschaftsausschuss des Bundesrats unterstützt laut einem Medienbericht eine entsprechende Initiative. Vorbild ist Luxemburg, wo der Staat Höchstpreise für Kraftstoffe festlegt. Ob die Länder den Vorschlag übernehmen, das könnte der Bundesrat am 10. Juli entscheiden. Die Spitzen von Union und SPD haben sich auf ein großes Reformpaket geeinigt. Am Abend hatte es stundenlange Verhandlungen gegeben, die sind aber schneller geendet als erwartet. So soll es unter anderem Änderungen bei der Einkommenssteuer, neue Regeln für den Arbeitsmarkt und weniger Bürokratie geben. Einzelheiten wollen die Parteichefs heute Vormittag auf einer Pressekonferenz vorstellen. Die Reform der Einkommenssteuer, die galt zuletzt als großer Streitpunkt der Koalition. Bei einem Brand in einem Krankenhaus im mecklenburgischen Ludwigslust sind 2 Menschen ums Leben gekommen. Mindestens 34 weitere Menschen sind verletzt worden. Das Feuer war am frühen Morgen im Dachstuhl der Radiologie ausgebrochen. Zur Brandursache wird noch ermittelt. Nach einem Unfall ist die A4 Richtung Köln am Abend bei Merzenich mehrere Stunden lang gesperrt gewesen. Durch die Vollsperrung hat sich der Verkehr zeitweise auf bis zu 13 Kilometer gestaut. Bei einem Unfall wurde eine Person verletzt, sie ist ins Krankenhaus gebracht worden. Durch den Stau ist es außerdem zu 2 weiteren Unfällen gekommen. Am Flughafen Maastricht-Aachen ist jetzt der weltweit erste KI-gesteuerte Gepäckscanner im Einsatz. Das neue System überprüft Koffer mithilfe künstlicher Intelligenz und einer 3D-Analyse schneller und genauer als bisher. Außerdem können Reisende ihr Gepäck in Zukunft selbst an Automaten aufgeben. Der Flughafen verspricht sich davon kürzere Wartezeiten und eine schnellere Abfertigung. Und Belgien steht im Achtelfinale der WM. Die Roten Teufel haben in der Nacht gegen Senegal einen 0:2 Rückstand noch gedreht und nach Verlängerung mit 3:2 gewonnen. Im Achtelfinale trifft Belgien jetzt auf Co-Gastgeber USA.
0: Bei euch in Randerath und auch in Alsdorf messen wir gerade schon 18 Grad. Bisschen mehr ist noch drin, 24 Grad an der Spitze heute im 100,5 Revier. Dazu mal Sonnenschein, dann wieder ein paar Wolken, Wind. Gegen Abend kommen dann auch noch ein paar kleine Schauer dazu. Und morgen am Freitag geht's ähnlich wechselhaft weiter, dann nur ein bisschen bewölkter.
3: A46, Heinsberg nach Düsseldorf zwischen Jüchen und dem Kreuz Neuss-West, 10 Minuten plus, 5 Kilometer Stop and Go. Die 61, Koblenz nach Mönchengladbach zwischen Wanlow und Holt, 7 Kilometer stocken, dauert eine Viertelstunde länger, bis ihr da durch seid. In Herzogenrath-Kohlscheid an der oder rund um die Grundschule in Kempchen, bitte vorsichtig fahren, da läuft heute die Fahrradprüfung.
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3: Natürlich immer zuerst auf 100,5 das Hitradio, Alsdorf, Prämienstraße, beide Richtungen im 30er Bereich und Aachen-Oberforstbacher Straße zwischen Cornelimünster und Oberforstbach, auch hier Tempo 30. Blitzen meldet ihr in der 100,5 App oder über die Hotline 0180 501 0055. Ein unterwegs. Gute Fahrt.
0: Kommt gut durch.
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0: Den Kaffee. Den haben wir in der Hand und die Lieblingsmusik haben wir hier bei uns in der Playlist.
3: Jetzt mit Bruno Mars und Holly Humberstone. To Love Somebody. Schönen Donnerstag.
0: Guten Morgen.

0: Der Song, der wirkt noch kurz nach. Einmal durchatmen. Weiter geht's. Guten Start. Morgens ins Ohr. Und abends zum Feierabend, da summen wir immer noch mit. Genau so ein Song aus der Kategorie hartnäckiger, aber so guter Ohrwurm ist Golden von Huntrix.
1: Schon mit den ersten Sekunden geht die gute Laune los. Wir merken richtig, wie der Kopf ein bisschen wacher wird und der Tag weniger nach noch zu früh und mehr nach okay, los geht's klingt.
0: So, nehmen wir. Perfekt. Und damit rein in den Donnerstagmorgen. Und wir von 100,5 das Hitradio sind dabei. 6 nach 8 jetzt. Guten Morgen.

0: 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Donnerstagmorgen, gleich 8:15. Und da lassen wir jetzt mal zumindest den Kopf ein bisschen arbeiten.
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0: Also, bereit machen zum Miträtseln im Auto, in der Küche, an der Baustelle oder eben hier bei uns im Radio. Guten Morgen, Silke aus Alsdorf. Du zockst heute mit uns eine Runde 5 gewinnt. Und du bist gerade beim Katzensitten von deiner Nachbarin. Ihr helft euch ja immer gegenseitig. Wie wichtig ist dir diese Nachbarschaftshilfe?
2: Ohne Nachbarn läuft gar nichts. Man geht sich ein Pfund Mehl holen und kommt Strohsadle voll nach Hause.
0: So muss es sein.
3: Großartig. Silke, wir brauchen 5 richtig beantwortete Fragen von dir in einer halben Minute und gibt es zwar nichts, um strunknagelvoll bei der nächsten Nachbarschaftsfeier zu sein, aber ihr werdet hoffentlich satt mit Streuselbrötchen in Kirschtaschen oder was auch
0: so
3: immer,
0: fürs
3: der Frühstücksgutschein und die 100,5 Strandmatte fürs Picknick im Innenhof oder im Garten. Und Katrin stellt die erste Frage und
0: so,
3: schon geht's los.
0: Wir machen uns bereit, Silke. Was ist ein Toupet?
2: Ein Haarersatz.
0: Welche Autobahn führt von Köln nach Aachen?
2: Die A4.
0: Wie viel Kilogramm ergeben eine Tonne?
2: 100?
0: Wie heißt die Hauptstadt von Frankreich?
2: Paris.
0: Welche Farbe hat eine Drachenfrucht?
2: Rot.
0: Wie heißt die Freundin von Minnie Maus? Von Mickey Maus. Entschuldigung.
2: Mickey Maus.
0: Ja, nehmen wir. Es hat gepasst, aber in der allerletzten Sekunde, die 1000 Kilo hattest du ja noch korrigiert zur Tonne. Eine Drachenfrucht, die ist außen pink und innen weiß und ja, Mickey Maus ist nicht die Freundin von Minnie Maus, sondern Mickey Maus. Aber das war ja mein Fehler.
3: Aber wir hätten auch Daisy Duck zum Beispiel gelten lassen. Also das ist ja keine Zweifel. Sehr gut. Dann viel Spaß mit dem Frühstücksgutschein bei der nächsten Nachbarschaftsfeier. Euch einen guten Start in diesen Donnerstag. Shakira, die, 8:15. Guten Morgen.

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10: Guten Morgen, um jetzt 9:05.
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12: Mit Wenzel Zachner. Nach dem Ende des Tankrabatts bringen die Bundesländer einen Preisdeckel für Benzin und Diesel ins Gespräch. Wie die Rheinische Post berichtet, spricht sich der Wirtschaftsausschuss des Bundesrats für staatlich festgelegte Höchstpreise aus. Als Vorbild gilt Luxemburg, wo der Staat die Spritpreise seit Jahren begrenzt. Die Spitzen von Union und SPD haben sich auf ein großes Reformpaket geeinigt. Am Abend hatte es stundenlange Verhandlungen gegeben, die sind aber schneller geendet als erwartet. So soll es unter anderem Änderungen bei der Einkommenssteuer, neue Regeln für den Arbeitsmarkt und weniger Bürokratie geben. Bei einem Brand in einem Krankenhaus im mecklenburgischen Ludwigslust sind 2 Menschen ums Leben gekommen. Mindestens 34 weitere Menschen sind verletzt worden. Das Feuer war am frühen Morgen im Dachstuhl des Krankenhauses ausgebrochen. Zur Brandursache wird noch ermittelt. Am Flughafen Maastricht-Aachen ist jetzt der weltweit erste KI-gesteuerte Gepäckscanner im Einsatz. Das neue System überprüft Koffer mithilfe künstlicher Intelligenz und einer 3D-Analyse schneller und genauer als bisher. Außerdem können Reisende ihr Gepäck in Zukunft selbst am Automaten aufgeben.
10: Ja, das ist doch mal richtig angenehmes Wetter hier im 100,5 Revier. Bis zu 24 Grad an der Spitze sind drin. 19 sind es gerade schon bei euch in Kreuzau und auch in Bruchweiden. Dazu mal Sonnenschein, dann aber wieder ein paar Wolken. Wind gegen Abend, kommen dann auch kleine Regenschauer dazu. Morgen am Freitag geht's ähnlich weiter. Dann sind nur ein paar mehr Wolken unterwegs.
13: Die A4 Köln Richtung Aachen zwischen Eschweiler West und Laurensberg. 3 Kilometer Stop and Go. A46 Heinsberg nach Düsseldorf zwischen Jüchen und dem Kreuz Neuss West. 10 Minuten plus, 5 Kilometer stockend. Und 7 Kilometer stockend auf der 61 von Koblenz nach Mönchengladbach zwischen Mönchengladbach-Wandlow und Holt, dauert eine Viertelstunde länger. Rund um die Grundschule Kämpchen in Herzogenrath-Kohltscheid heute Vormittag vorsichtig fahren. Da läuft eine Fahrradprüfung.
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13: 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Aachen am Prager Ring meldet Tanja den Blitzer an altbekannter Stelle, wie sie sagt. Dann in Aachen Oberforstbacher Straße zwischen Corneli Münster und Oberforstbach im 30er Bereich und auch in Alsdorf Blitze im 30er Bereich gesehen von Tina in der Prämienstraße Ecke Alter Aachener Straße. Vorsicht, auch da wie gesagt 30. Blitzen meldet ihr in der 100,5 App oder über die Hotline 0180 501 0055. Kommt gut an.
10: Gute Fahrt.
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0: Es gibt diese Hits, da hörst du auch nur, was du willst. Katrin, hörst du auch da bei diesem Dua Lipa Song das Wort Döner?
1: Ja, da hat der Magen mal kurz den Kopf übernommen, ne?
0: Ach, vielleicht. Dua Lipa ist aber auch sonst für klare Kante und vor allem klare Aussagen bekannt. In Portugal hat sie jetzt ihre eigene Bibliothek eröffnet, nur mit Büchern über Macht, Zensur oder auch Diskriminierung bzw. Ausgrenzung.
1: Und wir hier auf 100,5 das IT Radio spielen jetzt Dua Lipa mit der besten Musik um 8.33 Uhr. Training Season.
0: Guten Morgen.
1: Am Dönerstag.

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0: Und da

0: Top, sitzt ja schon richtig gut.
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2: 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Teddy Swims mit Mr. Know-It-All.

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0: Schönen guten Morgen. Gleich 9:05.
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0: Kaum zu glauben, Wenzel Zachner, ausnahmsweise scheint sich die Bundesregierung ja mal einig zu sein.
2: Heute will sie ein neues Reformpaket vorstellen.
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2: Jetzt gleich 9 Uhr ist die Pressekonferenz angesetzt. Die Spitzen von Union und SPD wollen Ergebnisse ihrer Verhandlungen der letzten Nacht vorstellen. Eigentlich sollte bis Freitag verhandelt werden, doch diesmal scheint man sich schnell einig gewesen zu sein. Medienberichten zufolge soll es unter anderem Änderungen bei der Einkommenssteuer, neue Regeln für den Arbeitsmarkt und weniger Bürokratie geben. Die Reform der Einkommenssteuer galt zuletzt als großer Streitpunkt der Koalition. Nach dem Ende des Tankrabatts bringen die Bundesländer einen Preisdeckel für Benzin und Diesel ins Gespräch. Wie die Rheinische Post berichtet, spricht sich der Wirtschaftsausschuss des Bundesrats für staatlich festgelegte Höchstpreise aus. Als Vorbild gilt Luxemburg, wo der Staat die Spritpreise seit Jahren begrenzt. Bei einem Brand in einem Krankenhaus im mecklenburgischen Ludwigslust sind 2 Menschen ums Leben gekommen, mindestens 34 weitere Menschen sind verletzt worden. Das Feuer war am frühen Morgen im Dachstuhl dort ausgebrochen. In Alsdorf ist der Grundstein für die neue Realschule am Annapark gelegt worden. Mit dem symbolischen Startschuss beginnt jetzt der eigentliche Bau des Schulgebäudes mit einer Zweifach-Sporthalle. Die neue Realschule soll im Frühjahr 2028 fertig sein. Das bisherige Schulgebäude, das übernimmt anschließend das Delton-Gymnasium. Am Flughafen Maastricht-Aachen ist jetzt der weltweit erste KI-gesteuerte Gepäckscanner im Einsatz. Das neue System überprüft Koffer mithilfe künstlicher Intelligenz und einer 3D-Analyse schneller und genauer als bisher. Außerdem können Reisende ihr Gepäck in Zukunft selbst an Automaten aufgeben. Der Flughafen verspricht sich davon kürzere Wartezeiten und eine schnellere Abfertigung. Und wegen des Personalmangels schränkt die Stadt Aachen erneut die Öffnungszeiten eines Schwimmbads ein. Betroffen ist diesmal die Ulla-Klinger-Halle. Sie hat heute und morgen nur von 9 bis 3 Uhr nachmittags geöffnet. Am Samstag bleibt sie ganz geschlossen. Nach Angaben der Stadt muss das Personal ins Freibad Hangeweier wechseln, damit dort der Betrieb weiterlaufen kann.
3: Ja, und bei dem Wetter, da kommt so ein Sprung ins eiskalte Wasser doch auch richtig gut. 24 Grad heute an der Spitze im 100,5-Revier. 20 messen wir schon bei euch in Eschweiler und auch in Hückelhofen. Dazu mal Sonnenschein, ein paar Wolken sind auch unterwegs und gegen Abend kommen dann auch kleine Regenschauer dazu. Und morgen am Freitag geht's ähnlich weiter, dann nur mit ein paar mehr Wolken.
0: Die A4 Aachen Richtung Köln zwischen Weißweiler und Düren 4 Kilometer. A46 Heinsberg nach Düsseldorf zwischen Jüchen und dem Kreuz Neuss-West. Eine Viertelstunde dauert's länger hier. 8 Kilometer Stop and Go. Und die A61 Koblenz nach Mönchengladbach zwischen dem Dreieck Wanlow und Holt. 6 Kilometer stockender Verkehr. Außerdem in Aachen, da ist die Ampelanlage Passstraße Jülicher Straße ausgefallen, meldet René. Und 2x Vorsicht, einmal in Herzogenrath, Kohlscheid rund um die Grundschule Kämpchen und rund um die Westpromenade in Erkelenz. Da laufen Fahrradprüfungen bzw. Fahrradtrainings.
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0: 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Wassenberg, Blitzer auf der Erkelenzer Straße, Höhe vom Action Richtung Unterstadt. Verena, danke für die Info. Heinz aus Gangelt meldet in Alsdorf den Blitzer auf der Prämienstraße in beide Richtungen. Ecke Alte Aachener Straße, erlaubt sind 30. Und Tanja sieht in Aachen den Blitzer am Prager Ring an altbekannter Stelle, wie sie sagt. Staus, Blitzen, Verkehrsstörungen könnt ihr melden. Die Nummer der 100,5 Hotline 0180 501 0055. Gute Fahrt.
3: Kommt gut und sicher durch.
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3: Oh, hier Nackenstarre vom lauter Staunen. Heute Morgen müssen wir erstmal wieder in Fahrt kommen. Also Spiel gegen Belgien, ne? Das hat wirklich mitgerissen.
0: Drama und ein Happy End, das feiern wir mit der besten Musik. A Wonderful Life von Hertz.
3: Machen wir jetzt erstmal ein bisschen Stretching hier, um
0: und
3: die Muskulatur wieder zu lockern.
0: 2. Guten Morgen.
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0: Donnerstagmorgen, 9:05, Zoe Wees auf 100,5, das Hitradio. Und was für ein Spiel der Belgier bitte bei der Fußball-WM. 120. Tielemans mit dem Elfmeter in der Verlängerung zum 3:2 Sieg von Belgien gegen Senegal. Und dabei lag Belgien, man muss es sich auf der Zunge immer wieder nochmal zergehen lassen, in der 85. Minute noch mit 0:2 hinten.
1: Also im Netz ist sogar die Rede von dem WM-Krimi.
0: Thriller.
1: Ja,
0: Thriller.
1: Und selbst bei mir als nur so Halb-Fußballfan, Puls 180 und auch Fußballlegende und vielleicht ja auch bald neuer deutscher Bundestrainer Klopp, der hat auch nicht kommen sehen.
2: Wirklich nichts hat darauf hingedeutet, dass Belgien zurückkommt. Es sind so viele kleine Geschichten abgelaufen, die wir gesehen haben und die dafür eigentlich die uns einen Hinweis gegeben haben, bei Belgien stimmt da gerade irgendwas nicht. Der Kessel war kurz vorm Hochgehen und dann ist die 86. Minute und Romelu Lukaku haut einen Ball mit einem schwachen Fuß unter das Dach.
0: Ja, Belgien hält die Fahne des 100,5 Reviers weiter hoch bei dieser WM.
1: Ja, und vielleicht halten sie auch bald den Pokal hoch, ne?
0: Erstmal Achtelfinale gegen die USA.
1: Jubel!

0: Lucky Day, andere sagen Donnerstag. Sascha hier bei uns auf 100,5, das ist Radio. Guten Morgen. Und sie ist eine der angesagtesten Sängerinnen aus Deutschland, Leonie.
1: Insta-Sternchen, Sympathieträgerin, The Voice Coach und Hundemama. Und ihre Stimme, die sorgt international natürlich auch für richtig Furore.
0: Und Calum Scott hat mit Leonie nach einer privaten Jam-Session bei Bierchen und Snacks auch schnell gemerkt, das ist was Besonderes, mit ihr zusammenarbeiten. Und zack, haben sie einfach mal einen Hit zusammen produziert. Mega Schlager.
1: Ja, ne? Bei Bierchen und Snacks fangen die besten Geschichten an, oder? Katrin, ja, kennen wir uns Jam auch, Session. Ne? Leonie zusammen mit Calum Scott, Stay. Es ist 13 Minuten nach 9. Guten Morgen.

0: Steffchen und Kamrat hier auf 100,5 das Hitradio Träumchen.
1: Ja, und mit dem herrlichen Wetter in Kombination machen wir ein doppeltes Träumchen draus. Hug yourself, gibt's gleich nach den News.
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0: Guten Morgen, 5 Minuten vor 9:30.
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18: Mit Wenzel Zachner. Die Bundesregierung hat sich auf eine Reform der Einkommenssteuer geeinigt. Vor allem kleine und mittlere Einkommen sowie Familien sollen ab Anfang nächsten Jahres entlastet werden. Außerdem will die Bundesregierung die telefonische Krankschreibung abschaffen. Nach dem Ende des Tankrabatts bringen die Bundesländer einen Preisdeckel für Benzin und Diesel ins Gespräch. Wie die Rheinische Post berichtet, spricht sich der Wirtschaftsausschuss des Bundesrats für staatlich festgelegte Höchstpreise aus. Als Vorbild gilt Luxemburg, wo der Staat die Spritpreise seit Jahren begrenzt. Bei einem Brand in einem Krankenhaus im mecklenburgischen Ludwigslust sind 2 Menschen ums Leben gekommen. Mindestens 34 weitere Menschen sind verletzt worden. Das Feuer war am frühen Morgen in einem Dachstuhl des Krankenhauses ausgebrochen. Und in Alsdorf ist der Grundstein für die neue Realschule am Annapark gelegt worden. Mit dem symbolischen Startschuss beginnt jetzt der eigentliche Bau des Schulgebäudes mit einer Zweifachsporthalle. Die neue Realschule soll im Frühjahr 2028 fertig sein.
1: Bei euch in Merkstein und auch in Kempen messen wir gerade schon 21 Grad. Bisschen mehr geht noch, 24 Grad an der Spitze heute im 100,5 Revier. Dazu viel Sonnenschein, ab und zu mal ein paar Wolken. Gegen Abend kommen dann auch Regenschauer dazu. Morgen am Freitag geht's denn ähnlich sonnig und warm weiter.
0: A4 Aachen Richtung Köln, zwischen Weißweiler und Düren, 20 Minuten Zeitverlust, 6 Kilometer. Die 46 Heinsberg nach Düsseldorf, zwischen Grevenbroich und Neuss-Best, 10 Minuten plus, 5 Kilometer Stop and Go. In Aachen, da ist die Ampelanlage an der Ecke Passstraße, Jülicher Straße ausgefallen. Zwei Fahrerprüfungen heute Vormittag, einmal in Herzogenrath-Kohlscheid rund um die Grundschule und an der Westpromenade in Erkelenz.
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0: Natürlich immer zuerst auf 100,5 das Hitradio Wassenberg, Erkelenzer Straße, Höhe vom Action in Fahrtrichtung Unterstadt, Tempo 30. Alsdorf Prämienstraße, beidseitig in Höhe der alten Aachener Straße, auch hier Tempo 30. Und in Aachen Oberforstbacher Straße, zwischen Corneli-Münster und Oberforstbach, auch hier 30 erlaubt. Blitzer, meldet ihr direkt in der 100,5 App oder an der Hotline 0180 501 0055. Ein unterwegs, eine gute Fahrt.
1: Kommt gut durch.
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0: Stimmung ist da mit uns 100,5, das ist Radio. Guten Morgen, wir haben sie. Wir haben sie endlich gefunden.
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2: Die Klasse 5b des Kaiser-Karls-Gymnasiums ist schon mit dabei und spricht die Haltestellen mit uns ein. Jetzt ist unsere 100,5-Reporterin Pauline Dötsch in der Gemeinschaftsgrundschule Malmedia Straße.
3: Karin und ich, wir stehen jetzt vor der Klasse von der 3a. Und was machen wir jetzt?
4: Wir gehen jetzt rein und informieren sie, dass sie teilnehmen dürfen an der Aktion The Voice of Asia.
3: Die haben nämlich noch gar keine Ahnung.
5: Hallo.
6: 100,5 das ist Radio.
5: Ich bin hier, um euch zu sagen, ihr habt gewonnen. Ihr werdet die Voice of Asia. Der Theo steht jetzt neben mir. Wie heißen so deine Haltestellen?
7: Butchart.
5: Wenn du die jetzt einsprechen müsstest, wie würdest du das machen?
7: Nächster Halt Burtscheid.
5: Und du, Maya, welche Haltestelle würdest du am liebsten einsprechen?
8: Elisenbrunn.
5: Und wie würde das dann klingen?
8: Nächster Halt Elisenbrunn.
5: Neben mir steht jetzt noch die Lea. Und du kannst uns erklären, warum das so cool ist, The Voice of Asiak zu sein.
9: Weil da übt man das Lesen und weil man muss es ja betonen und man muss auch deutlich sprechen. Sonst verstehen die Leute es nicht.
2: Ach, wie süß.
0: Ich freue mich auch schon richtig auf nächste Woche. Da bin ich mit dem 100,5-Bus unterwegs und wir sprechen zusammen die Haltestellen ein.
2: Welche Haltestelle sprichst du ein?
0: Keine. Ich bin nur dabei. Ich feuer an. Das wird gut.
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0: Es gibt ja so ein paar Songs, die schaffen es innerhalb von nur ein paar Sekunden, ganz tiefe Gefühle hervorzugraben und Gänsehaut zu schaffen.
1: Ja, auch bei diesen sommerlichen Temperaturen hier im 100,5 Revier. Und einer davon, Shallows. Lady Gaga zusammen mit Bradley Cooper. Zu Recht haben sie damit einen Oscar gewonnen. Platin, so viel mehr.
0: Perfekt, jetzt zum Start rein in die erste Frühstückspause des Tages. Zurücklehnen.

0: vielleicht schon mal unauffällig beim Chef ins Büro gucken.
1: Hallo. Kann ich mir Dienstag vielleicht freinehmen? Später reinkommen fürs Spiel Belgien gegen USA?
0: Stör nicht, ich will Molly Caris hören. Sticks and Stones in gut anderthalb Minuten.
1: 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Guten Morgen.
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0: Ah ja, Donnerstag, um jetzt gleich 9:55.
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0: Ist das die Entlastung, auf die wir alle warten, Wenzel Zachner?
2: Die Bundesregierung hat sich auf ein großes Reformpaket geeinigt.
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2: Und diese Einigung ist deutlich schneller erreicht worden als erwartet. Bis Freitag waren Verhandlungen angesetzt, aber schon am ersten Abend war sich die Koalition einig. Ab Anfang 2027 sollen vor allem Menschen mit kleinen und mittleren Einkommen weniger Steuern zahlen. Familien mit Kindern sollen besonders profitieren. Finanziert werden soll das unter anderem durch höhere Steuern für Spitzenverdiener. Aber es wird nicht nur entlastet. Beschäftigte sollen in Zukunft schon ab dem ersten Krankheitstag eine Krankschreibung vorlegen müssen. Telefonische Krankschreibungen sollen komplett wegfallen. Nach dem Ende des Tankrabatts bringen die Bundesländer einen Preisdeckel für Benzin und Diesel ins Gespräch. Wie die Rheinische Post berichtet, spricht sich der Wirtschaftsausschuss des Bundesrats für staatlich festgelegte Höchstpreise aus. Als Vorbild gilt Luxemburg, wo der Staat die Spritpreise seit Jahren begrenzt. Bei einem Brand in einem Krankenhaus im mecklenburgischen Ludwigslust sind 2 Menschen ums Leben gekommen. Mehr als 30 weitere Menschen sind verletzt worden. Das Feuer, das war am frühen Morgen im Dachstuhl des Krankenhauses ausgebrochen. Überraschende Wende im Prozess um die mutmaßliche Gruppenvergewaltigung in Heinsberg. Das Aachener Landgericht hat die Haftbefehle gegen die 5 Angeklagten aufgehoben. Nach Angaben des Gerichts besteht nach der Aussage der mutmaßlich Geschädigten kein dringender Tatverdacht mehr. Die Männer, die sind deshalb aus der Untersuchungshaft entlassen worden. Das Urteil, das soll am 21. Juli fallen. Bis dahin gilt für die Angeklagten weiterhin die Unschuldsvermutung. In Alsdorf ist der Grundstein für die neue Realschule am Annapark gelegt worden. Mit dem symbolischen Startschuss beginnt jetzt der eigentliche Bau des Schulgebäudes mit einer Zweifachsporthalle. Die neue Realschule soll im Frühjahr 2028 fertig sein und das bisherige Schulgebäude, das übernimmt anschließend das Delton-Gymnasium. Am Flughafen Maastricht-Aachen ist jetzt der weltweit erste KI-gesteuerte Gepäckscanner im Einsatz. Das neue System überprüft Koffer mithilfe künstlicher Intelligenz und einer 3D-Analyse schneller und genauer als bisher. Außerdem können Reisende ihr Gepäck in Zukunft selbst an Automaten aufgeben. Und die Prüfungsphase an den Unis, die beginnt bald wieder. Aber in Aachen finden die Studis wegen akutem Lernraummangel kaum noch Platz zum Büffeln. Darum bieten jetzt die Eventfirma Bluebird und Johnson & Johnson MedTech einen neuen Pop-Up-Lernraum für 100 Studis.
3: Es gibt ganz unterschiedliche Lerntypen und nicht jeder kann gut zu Hause lernen. Es braucht diese dritten Orte, zumindest für sehr viele Leute, dass man halt mal rauskommt und konzentriert lernen kann, weil sonst räumt man doch zu Hause nur die Spülmaschine ein und aus und saugt, obwohl man eigentlich lernen sollte. Also viele Leute brauchen diesen Tapetenwechsel und wollen einfach unter Leute kommen und dafür ist dieser Raum sehr, sehr wichtig.
2: Und das Ganze ist in 500 Quadratmeter in einem Altbau hinterm Theater Aachen.
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0: Na, das ist doch aber mal ein nettes Wetterchen heute hier im 100,5 Revier. Viel Sonnenschein, ab und zu mal ein paar Wolken. Gegen Abend kommen dann aber kleine Schauer dazu. Das Ganze mit bis zu 24 Grad an der Spitze. 22 sind es gerade schon bei euch in Badenberg und auch in Mönchengladbach. Und auch morgen am Freitag, da bleibt das nette Wetterchen hier im 100,5 Revier. Dann sind nur ein paar mehr Wolken unterwegs.
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4: Die A4 Aachen nach Köln zwischen Eschweiler Ost und Düren dauert eine halbe Stunde länger. 7 Kilometer Stau an der Baustelle. In Aachen, Ecke Passstraße, Jülicher Straße, da ist die Ampel ausgefallen und 2 Fahrradprüfungen heute Vormittag an der Grundschule Kämpchen, Herzogenrath-Kohlscheid und rund um die Westpromenade in Erkelenz.
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4: 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Tamara und Martin sehen die Blitze in Basweiler Mariastraße, Tempo 30. Auf der A544 blitzen sie euch zwischen Rote Erde und der Abfahrt Verlautenheide, wenn ihr in Fahrtrichtung Aachener Kreuz unterwegs seid. Pützi, lieben Dank für den Hinweis. Und in Aachen auf dem Prager Ring, da steht die Blitze an altbekannter Stelle, meldet Tanja. Blitzen meldet ihr in der 100,5 App, dort könnt ihr sie auch nachlesen. Wenn ihr Staustörungen und Blitzen seht, könnt ihr auch gerne anrufen. Die 100,5 Hotline 0180 501 0055. Gute Fahrt.
0: Kommt gut durch.
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0: Sonne. Temperaturen können wir auch gut aushalten. Gute Laune.
4: Danke Thielemanns, danke Elva für Belgien in der 120. Minute.
0: Und danke jetzt auch Katy Perry hier bei uns in der Playlist mit Bad Aids.
4: In der 120. Eiko. Minute.
0: Reicht jetzt.
4: 120. Minute.
0: Schluss.

0: Da noch ein halbes Dutzend Teile, dann habe ich diesen 2800 Lego WM-Teile-Pokal doch nochmal fertig. Aber das nächste Projekt, das steht auch schon an.
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0: Die neuen Bausätze von Olivia Rodrigo sind raus.
2: Und das ist doch sowas von cool. Es gibt jetzt einfach mehrere Lego-Sets zum Zusammenbauen von ihr. Ein kleiner Plattenspieler, Gitarre, Blumen. So ein richtiger Ritterschlag für alle Promis.
0: Verdient hat sie es. Und den Lego-Pokal, den können wir eigentlich ihr direkt mit überreichen. Nur die Aufschrift ändern wir. Aus FIFA World Cup wird dann 100,5 Hit-Tipp der Woche mit ihrem Song Drop Dead.
2: 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Schönen Donnerstag.

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8: Schönen Vormittag, kurz vor 10:30.
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10: Mit Wenzel Zachner. Die Bundesregierung hat sich auf eine Reform der Einkommenssteuer geeinigt. Vor allem kleine und mittlere Einkommen sowie Familien sollen ab Anfang nächsten Jahres entlastet werden. Außerdem will die Bundesregierung die telefonische Krankschreibung abschaffen. Nach dem Ende des Tankrabatts bringen die Bundesländer einen Preisdeckel für Benzin und Diesel ins Gespräch. Wie die Rheinische Post berichtet, spricht sich der Wirtschaftsausschuss des Bundesrats für staatlich festgelegte Höchstpreise aus. Als Vorbild gilt Luxemburg, wo der Staat die Spritpreise seit Jahren begrenzt. Überraschende Wende im Prozess um die mutmaßliche Gruppenvergewaltigung in Heinsberg. Das Aachener Landgericht hat die Haftbefehle gegen die 5 Angeklagten aufgehoben. Nach Angaben des Gerichts besteht nach der Aussage der mutmaßlich Geschädigten kein dringender Tatverdacht mehr. Die Männer sind deshalb aus der Untersuchungshaft entlassen worden. Und in Alsdorf ist der Grundstein für die neue Realschule am Annapark gelegt worden. Mit dem symbolischen Startschuss beginnt jetzt der eigentliche Bau des Schulgebäudes mit einer Zweifachsporthalle. Die neue Realschule soll im Frühjahr 2028 fertig sein.
8: 22 Grad in Erkelenz, 21 in Verlautenheide, bis 24 Grad heute im Tagesverlauf drin. Dazu Sommer, Sonne, nur ein paar wenige Wolken. Am Abend zwischendurch nochmal ein kleiner Regenschauer möglich. Der Freitag wird dann ähnlich wie heute nur ein klein wenig bewölkter. Die A4, Aachen Richtung Köln, zwischen Weißweiler und Düren. Eine halbe Stunde kommt oben drauf, 6 Kilometer an der Baustelle. In Aachen immer noch Probleme rund um die Kreuzung Passstraße, Jülicher Straße. Da ist eine Ampelanlage ausgefallen. 2 Fahrradprüfungen in Herzogenrath-Kohlscheid an der Grundschule und rund um die Westpromenade in Erkelenz. Fahrt hier entsprechend vorsichtig.
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8: 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Basweiler, Mariastraße bei Tempo 30, A544. Zwischen Aachen-Rote Erde und Verlautenheide in Richtung Aachener Kreuz und in Wassenberg, Erkelenzer Straße in Höhe vom Action in Fahrtrichtung Unterstadt. Achtung, auch hier Tempo 30. Blitzen meldet ihr in der 100,5 App. Dort könnt ihr auch alle Blitzen nachlesen. Staustörungen könnt ihr auch durchgeben per Telefon oder per WhatsApp 01578 212 1005. Gute Fahrt!
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0: Louis Capaldi um 5:05 Uhr.
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0: Mit Wenzel Zachner. Die Bundesregierung hat sich auf ein großes Reformpaket geeinigt und diese Einigung, die ist deutlich schneller erreicht worden als erwartet. Bis Freitag waren Verhandlungen angesetzt, aber schon am ersten Abend war sich die Koalition einig. Ab Anfang 2027 sollen vor allem Menschen mit kleinen und mittleren Einkommen weniger Steuern zahlen. Familien mit Kindern sollen besonders profitieren, erklärt Bundeskanzler Merz.
2: Wer unter Teuerung, Inflation und stagnierenden Löhnen am meisten leidet, wird entlastet. Wir rechnen mit bis zu 600 Euro pro Jahr Durchschnitt für einen Durchschnittshaushalt. Das ist eine respektable Summe angesichts der begrenzten Mittel der öffentlichen Finanzen.
0: Finanziert werden soll das unter anderem durch höhere Steuern für Spitzenverdiener. Nach dem Ende des Tankrabatts ist Super E10 erstmals seit Mai wieder teurer als 2 Euro pro Liter in Deutschland. Nach Angaben des ADAC lag der Schnitt gestern bei knapp über 2 Euro. Gleichzeitig kommt aus dem Bundesrat der Vorschlag für einen Spritpreisdeckel. Der Wirtschaftsausschuss unterstützt laut Medienberichten staatliche Höchstpreise nach dem Vorbild Luxemburgs. Um überhöhte Preise zu verhindern, über die Initiative will der Bundesrat am 10. Juli beraten. In Gallenkirchen hat die Polizei ein mutmaßliches Drogenlabor ausgehoben. Bei einer Durchsuchung in der von Humboldtstraße im Niederheit haben Ermittler Reste eines Labors entdeckt, in dem Amphetamin hergestellt worden sein soll. Nach Angaben der Staatsanwaltschaft ist vor Ort niemand angetroffen worden. Weitere Details geben die Ermittler wegen der laufenden Untersuchungen derzeit nicht bekannt. Überraschende Wende im Prozess um die mutmaßliche Gruppenvergewaltigung in Heinsberg. Das Aachener Landgericht hat die Haftbefehle gegen die 5 Angeklagten aufgehoben. Nach Angaben des Gerichts besteht nach der Aussage der mutmaßlichen Geschädigten kein dringender Tatverdacht mehr. Die Männer sind deshalb aus der Untersuchungshaft entlassen worden. Das Urteil soll am 21. Juli fallen. Bis dahin gilt für die Angeklagten weiterhin die Unschuldsvermutung. 2 14-Jährige sind in Langerwehe mit einem stark getunten E-Scooter gestürzt und leicht verletzt worden. Bei der Unfallaufnahme hat die Polizei festgestellt, dass der Roller technisch verändert worden war und bis zu 90 km/h fahren konnte. Außerdem bestand kein Versicherungsschutz. Gegen beide Jugendliche wird jetzt unter anderem wegen Fahrens ohne Fahrerlaubnis und ohne Versicherungsschutz ermittelt. Und die NRW-Landesregierung investiert rund 1 Million Euro in Denkmäler im 100,5-Revier. Das geht aus dem neuen Denkmalförderungsprogramm hervor. Landesweit fließen rund 16 Millionen Euro in den Erhalt historischer Gebäude und Bauwerke. Zusätzlich erhält jede Kommune in NRW erstmals automatisch eine Denkmalpauschale von 7.500 Euro für kleinere Maßnahmen.
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0: Das sind sommerliche Temperaturen heute im 100,5-Revier, 24 Grad an der Spitze. Dremmen und Kohlscheid erreichen gerade schon 22 Grad. Im Tagesverlauf gibt es Sonne, auch mal ein paar Wolken, Wind, gegen Abend dann auch mal kleine Schauer. Und morgen am Freitag geht es ähnlich weiter, nur noch etwas bewölkter.
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0: Dicker Stau auf der A4 Aachen Richtung Köln zwischen Weißweiler und Düren. Da braucht ihr etwa 20 Minuten länger an der Baustelle. Außerdem ist die Ampelanlage Ecke Passstraße, Jülicher Straße in Aachen ausgefallen, melden René und Airi. Außerdem haben wir noch Fahrradprüfungen, und zwar in Herzogenrath, Kohlscheid an der Grundschule und rund um die Westpromenade in Erkelenz. Das meldet uns der Jan. Danke euch fürs Melden.
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0: 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Eine Blitze in Wassenberg auf der Erkelenzer Straße beim Action in Fahrtrichtung Unterstadt. Da ist 30, das meldet Verena, danke dir. Pützi hat außerdem noch auf der A544 zwischen Aachen, Rote Erde und der Abfahrt Verlautenheide in Fahrtrichtung des Aachener Kreuzes eine Blitze gesehen. Außerdem haben noch Tamara und Martin in Basweiler auf der Mariastraße in der 30er-Zone einen Blitzer gesehen. Blitzer könnt ihr jetzt auch über die 100,5-App melden oder über die 100,5-Hotline. An die 0180 501 0055 müsst ihr euch da wenden. Vielen Dank!

0: euch einen schönen Vormittag und im Kino wird's ab heute wieder gelb.
1: Banana!
0: Ja, die Minions sind zurück.
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0: Ist ja schon verrückt, ne? Keiner versteht die Minions, aber jeder liebt sie. Minions und Monsters heißt der neue Film. Und klar, die gelben Superhelden sorgen mal wieder für ordentlich Chaos und erobern jetzt Hollywood.
3: Tut!
4: James, du hast eine echte Begabung fürs Filmedrehen.
3: Julika!
0: Es geht bei den Minions komplett drunter und drüber. Sie verursachen eine Katastrophe und müssen jetzt den Planeten retten. Natürlich ist das Ganze wieder extrem witzig und einfach der perfekte Film für die ganze Familie. Und statt Popcorn gibt's was Gesundes.
1: Banana!
5: Bubble, bubble, bubble.
1: Banana!

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17: Und damit ist es 11:55.
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17: Mit Wenzel Zachner. Die Bundesregierung hat sich auf eine Reform der Einkommenssteuer geeinigt. Vor allem kleine und mittlere Einkommen sowie Familien sollen ab Anfang nächsten Jahres entlastet werden. Außerdem will die Bundesregierung die telefonische Krankschreibung abschaffen. Nach dem Ende des Tankrabatts ist Super E10 erstmals seit Mai wieder teurer als 2 Euro pro Liter. Nach Angaben des ADAC lag der bundesweite Durchschnittspreis gestern bei knapp über 2 Euro. Gleichzeitig kommt aus dem Bundesrat der Vorschlag für einen Spritpreisdeckel. Der Wirtschaftsausschuss unterstützt laut Medienberichten staatliche Höchstpreise. In Geilenkirchen hat die Polizei ein mutmaßliches Drogenlabor ausgehoben. Bei einer Durchsuchung in der von Humboldtstraße in Niederheid haben Ermittler Reste eines Labors entdeckt, in dem Amphetamin hergestellt worden sein soll. Nach Angaben der Staatsanwaltschaft ist vor Ort niemand angetroffen worden. Überraschende Wende im Prozess um die mutmaßliche Gruppenvergewaltigung in Heinsberg. Das Aachener Landgericht hat die Haftbefehle gegen die 5 Angeklagten aufgehoben. Nach Angaben des Gerichts besteht nach der Aussage der mutmaßlichen Geschädigten kein dringender Tatverdacht mehr. Die Männer sind deshalb aus der Untersuchungshaft entlassen worden. Sommerliche Temperaturen heute im 100,5 Revier. 24 Grad an der Spitze. Raren kommt mit 21 Grad schon nah ran. Richterich mit 22 noch näher. Im Tagesverlauf gibt es Sonne, auch mal ein paar Wolken. Wind gegen Abend auch da mal kleine Schauer. Und morgen am Freitag geht es dann ähnlich weiter, nur noch etwas bewölkter. Die A4 Aachen Richtung Köln zwischen Weißweiler und Düren ist gerade ziemlich voll. Da braucht ihr 20 Minuten länger. Da ist Stau an der Baustelle. Außerdem ist die Ampelanlage an der Ecke Passstraße Jülicher Straße in Aachen ausgefallen. Das melden René und Airi. Dankeschön.
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17: 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Tamara aus Basweiler hat in Basweiler auf der Mariastraße in der 30er-Zone eine Blitze gesehen. Außerdem der Murat in Aachen auf der Passstraße ebenfalls 30. 30er-Zone und wir haben noch eine Blitze in Aachen auf dem Pariser Ring. Das sieht Petra aus Würseln. Danke euch fürs Melden. Blitzer meldet ihr auch ganz einfach in der 100,5 App oder auch per WhatsApp. Gerne dann auch als Sprachnachricht an die 01578 212 1005.
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David Guetta und Jennifer Lopez mit Save Me Tonight.

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0: Hallo zusammen, 5:05 haben wir jetzt.
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0: Mit Fabian Flemmer. Deutschland flott kriegen, das ist das Motto der Bundesregierung. Sie hat heute Morgen ein Reformpaket vorgestellt. Eine Einigung dafür ist in verhältnismäßig kurzer Zeit erreicht worden, betont Bundeskanzler Merz.
2: Wir wissen, Sie, meine Damen und Herren, die Bürgerinnen und Bürger unseres Landes, wollen Entscheidungen und Sie wollen keinen Streit. Und genau das haben wir geliefert. Aber wir geben auch eine Bitte an Sie weiter. Machen Sie mit, unterstützen Sie uns bei den jetzt notwendigen Reformen.
0: Ab Anfang 2027 sollen vor allem Menschen mit kleinem und mittlerem Einkommen weniger Steuern zahlen. Familien mit Kindern sollen besonders profitieren und finanziert werden soll das unter anderem durch höhere Steuern für Spitzenverdiener. Nach dem Ende des Tankrabatts ist Super E10 erstmals seit Mai wieder teurer als 2 Euro pro Liter. Nach Angaben des ADAC lag der bundesweite Durchschnittspreis gestern bei knapp über 2 Euro. Gleichzeitig kommt aus dem Bundesrat der Vorschlag für einen Spritpreisdeckel. Der Wirtschaftsausschuss unterstützte laut Medienberichten staatliche Höchstpreise nach dem Vorbild Luxemburgs, um überhöhte Preise zu verhindern. Über die Initiative will der Bundesrat am 10. Juli beraten. Überraschende Wende im Prozess um die mutmaßliche Gruppenvergewaltigung in Heinsberg. Das Aachener Landgericht hat die Haftbefehle gegen die 5 Angeklagten aufgehoben. Nach Angaben des Gerichts besteht nach der Aussage der mutmaßlichen Geschädigten kein dringender Tatverdacht mehr. Die Männer sind deshalb aus der Untersuchungshaft entlassen worden. Das Urteil in dem Fall soll am 21. Juli fallen. Bis dahin gilt für die Angeklagten weiterhin die Unschuldsvermutung. Die NRW-Landesregierung investiert rund 1 Million Euro in Denkmäler im 100,5-Revier. Das geht aus dem neuen Denkmalförderprogramm hervor. Landesweit fließen rund 16 Millionen Euro in den Erhalt historischer Gebäude und Bauwerke. Zusätzlich erhält auch jede Kommune in NRW erstmals automatisch eine Denkmalpauschale von 7.500 Euro für kleinere Maßnahmen. Im 100,5-Revier profitieren unter anderem Aachen, Monschau, Zülpich, Hückelhoven, Gangelt, Heinsberg, Geinkirchen, Wegberg, Niederzier, Nörvenich und auch Fettweis. Die Prüfungsphase an den Unis beginnt bald wieder, aber in Aachen finden die Studis wegen akutem Lernraummangel kaum noch Platz zum Büffeln. Dafür bietet jetzt die Eventfirma Bluebird und Johnson & Johnson MedTech einen neuen Pop-Up-Lernraum für rund 100 Studis, sagt Jörg Pfeiffer von Learn for Life.
3: Es gibt keine Anmeldepflicht, jeder kann kommen. Wir schauen mal, wie es funktioniert und wie voll es dann wird. Aber erstmal sind wir von Montag bis Freitag 9 bis 18 Uhr ab dem 1. Juli für alle geöffnet. Sollte es zu voll sein, würden wir es gegebenenfalls nachträglich ändern und eine Buchungssituation einführen. Aber erstmal, jeder ist willkommen, jeder darf kommen und wir freuen uns.
0: Ja, 500 Quadratmeter in einem alten Altbau hinter dem Theater Aachen stehen zur Verfügung.
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0: Eine Mannschaft aus dem 100,5-Revier ist weiter im Rennen. Belgien hat einen 0:2 Rückstand gegen Senegal noch gedreht und nach Verlängerung mit 3:2 gewonnen. Im Achtelfinale treffen die Roten Teufel jetzt auf Co-Gastgeber USA. Nach dem deutschen WM-Aus hat sich die DFB außerdem an ihre Fans gewandt. Die Nationalmannschaft versteht die Kritik. Gleichzeitig wird aber betont, rassistische und andere diskriminierende Hasskommentare in den sozialen Medien, die gehen gar nicht.
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0: Bei euch in Verlautenheide 22 Grad, in Heinsberg 23 bis zu 25. Die sind heute noch drin bei uns. Vor allem in Richtung Nachmittag. Da können die Wolken dann aber auch mal Regen mit sich bringen. Morgen geht's sehr ähnlich weiter. Da sind dann aber auch noch mal mehr Wolken unterwegs als heute.
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0: Achtung auf der A44 Richtung Aachen. Vor der Ausfahrt Mariadorf hat ein LKW Metallteile verloren. Hier vorsichtig fahren. Dann haben wir noch eine WhatsApp-Sprachnachricht reinbekommen.
4: Guten Morgen zusammen, die Simone aus Niedertier hier. Ich stehe gerade auf der A44 Richtung Herlen. Kurz vor der Abfahrt Aachen Zentrum steht der Verkehr. Warum, habe ich nicht herausgefunden, aber es könnte was länger dauern.
0: Na, danke dir, Simone, für die Meldung. Da steht nämlich ein liegen gebliebenes Fahrzeug auf dem rechten Fahrstreifen. Deswegen staut es sich auch schon zwischen Aachen Zentrum und dem Grenzübergang Fettschau. Und noch ein Stau, A4 Aachen in Richtung Köln. Zwischen Weißweiler und Düren braucht er gerade so 20 Minütchen länger. Und wir haben noch eine Meldung aus Aachen. Die Ampelanlage Ecke Passstraße, Jülicher Straße, die ist ausgefallen.
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0: 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Wir haben eine Blitze stehen in Basweiler auf der Mariastraße in der 30er-Zone. Die haben ganz viele von euch gesehen. Da noch in Aachen auf der Passstraße, ebenfalls in der 30er-Zone. Die Meldung kommt vom Murat rein. Und nochmal in Aachen, dieses Mal auf dem Pariser Ring. Dankeschön an Petra für diese Blitze. Alle Blitzen findet ihr immer in der App und die Blitzer meldet ihr auch ganz entspannt über die 100,5 App oder auch ganz einfach an der 100,5 Hotline. Das ist die 0180 501 00. 55.
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8: Hi zusammen, 5:30 jetzt.
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8: Mit Fabian Flemmer. Die schwarz-rote Koalition will einiges reformieren in Deutschland. Vor allem kleine und mittlere Einkommen sollen entlastet werden. Es soll Entlastungen bei der Einkommensteuer geben. Dafür auch höhere Sätze für Reiche. Ab 2028 soll eine Familie um rund 600 Euro im Jahr entlastet werden. Super E10 ist das erste Mal seit Mai wieder über die 2-Euro-Marke geklettert. Am Tag nach Auslaufen des Tankrabatts gestern hat der E10 im Schnitt knapp über 2 Euro gekostet. Auch Diesel ist hochgegangen, aber im bundesweiten Schnitt knapp unter den 2 Euro pro Liter geblieben. Im Fall der mutmaßlichen Gruppenvergewaltigung in Heinsberg-Oberbruch sind die Haftbefehle der 5 Angeklagten aufgehoben worden. Auslöser dafür ist die Aussage der mutmaßlichen Geschädigten. Das Urteil in dem Prozess fällt in knapp 3 Wochen. Autokorsos nach dem Belgien-Sieg. In der letzten Nacht ist es in und um Eupen zu mehreren Autokorsos gekommen. Die Polizei berichtet unter anderem von Personen auf Motorhauben. Für die Verstöße hat es ein Bußgeld von fast 200 Euro gegeben. A4 Köln in Richtung Aachen zwischen Kreuz Aachen und Aachen Zentrum. Da braucht ihr gerade so 5 bis 10 Minütchen länger. Ist eben LKW liegen geblieben. Die Situation löst sich scheinbar aber gerade auch schon auf. A4 Aachen Richtung Köln, dann andere Richtung zwischen Weißweiler und Düren. Da braucht ihr gerade in der Baustelle etwa 15 Minuten länger. Und dann haben wir noch eine WhatsApp-Sprachnachricht reinbekommen.
10: Hallo, die L117 von Dobern nach Baal. Da ist ein schwerer Unfall am Glascontainer in Dobern passiert. Da ist kein Durchkommen mehr. Tschüss.
8: Ja, danke dir, Kim. Das haben wir gerade auch schon gesehen. Da staut es sich auch drumherum. Also wenn ihr könnt, umfahrt ihr den Bereich am besten. Und Saskia hat uns auch noch was gemeldet. Ein Unfall in Lichtenbusch auf der Monschauer Straße. Deswegen staut es sich da auch schon bis auf die Autobahn zurück.
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8: 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Und da haben wir auch eine WhatsApp-Sprachnachricht reinbekommen.
11: Hi, hier ist Jan. Ich wollte eine Blitze melden auf der Friedrich-Ebert-Allee in der 30er-Zone Richtung Innenstadt. Kurz hinter der Bushaltestelle Gillesbachtal.
8: Super, danke dir, Jan. Dann haben wir noch auch in Aachen auf dem Pariser Ring eine Blitze stehen. Hat die Petra aus Würseln gesehen und uns Bescheid gegeben. Und wir haben noch einen Blitzer in Alsdorf auf der Prämienstraße in beide Richtungen. Das ist dann der Ecke Alte Aachener Straße und es ist eine 30er-Zone. Dankeschön an Heinz, der uns das gemeldet hat. Alle Blitzen findet ihr immer in der 100,5 App. Und wenn ihr selber Blitzer melden wollt, dann macht das doch ganz easy über die 100,5 App oder auch an der 100,5 Hotline. Das ist die 0180 501 0055.
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0: Donnerstagmittag. Es ist 5 vor 1. Hi zusammen.
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0: Das wird einigen Arbeitnehmern jetzt nicht unbedingt so gut gefallen, Fabian Flemmer.
2: Ja, keine Krankschreibung mehr über Telefon und der gelbe Zettel direkt am ersten Tag.
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2: Beschäftigte in Deutschland, die müssen sich auf strengere Regeln einstellen und auch auf häufigere Arztbesuche, wenn wir krank sind.
3: Wir befinden uns mit den nach Corona exorbitant gewordenen Krankenständen in den Unternehmen nicht ab. Wir schaffen die telefonische Krankschreibung ab und führen die Vorlage einer Arbeitsunfähigkeitsbescheinigung ab dem ersten Krankheitstag ein. Das ist eine harte Entscheidung, das wissen wir, aber wir können uns diesen Wettbewerbsnachteil durch lange Abwesenheiten in den Unternehmen nicht länger leisten.
2: Das sagt Bundeskanzler Merz. Auf mehrere Reformpunkte hat sich die Koalition verständigt. Davon sind nicht nur Krankschreibungen betroffen. Es geht zum Beispiel auch um Steuerentlastungen, vor allem für kleine und mittlere Einkommen. Gegenfinanziert werden soll das mit der sogenannten Reichensteuer. Der Super E10 im Schnitt für über 2 Euro. Das ist der Wert von gestern gewesen. Und damit war der E10 das erste Mal seit Mai wieder über der 2-Euro-Marke, also wenn man das im Durchschnitt betrachtet. Auch Diesel ist hochgegangen, aber im bundesweiten Schnitt knapp unter den 2 Euro pro Liter geblieben. Hintergrund dieser Entwicklungen ist das Auslaufen des Tankrabatts in der Nacht von Dienstag auf Mittwoch. In Geinkirchen hat die Polizei ein mutmaßliches Drogenlabor ausgehoben. Bei einer Durchsuchung in der von Humboldtstraße in Niederheiz haben Ermittler Reste eines Labors entdeckt, in dem Amphetamin hergestellt worden sein soll. Nach Angaben der Staatsanwaltschaft ist vor Ort niemand angetroffen worden. Weitere Details geben die Ermittler wegen der laufenden Untersuchungen derzeit noch nicht bekannt. Alemannia Aachen hat sein neues Heimtrikot für die nächste Saison vorgestellt. Ein Bild davon findet ihr auf dashitradio.de im Newsbereich und auch in der 100,5 App. Das Unternehmen Universal Polytex kommt dabei als Hauptsponsor zurück auf die Brust des Trikots. Schon in der Saison 24/25 war das Unternehmen aus Übach-Palenberg ja Hauptsponsor. Der Vertrag für das Hauptsponsoring, der gilt jetzt erstmal für ein Jahr. Neuer Lernraum in Aachen. Die Prüfungsphase an den Unis, die beginnt bald wieder. In Aachen gibt es allerdings einen Mangel an Lernräumen. Einige Studierende finden deswegen kaum noch Platz zum Lernen. Die Eventfirma Bluebird und Johnson & Johnson MedTech bieten jetzt einen neuen Pop-up-Lernraum für rund 100 Studierende. Jörg Pfeiffer von der Aachener Eventfirma Bluebird weiß, dass solche Räume wichtig sind.
4: Es gibt ganz unterschiedliche Lerntypen und nicht jeder kann gut zu Hause lernen. Es braucht diese dritten Orte, zumindest für sehr viele Leute, dass man halt mal rauskommt und konzentriert lernen kann, weil sonst räumt man doch zu Hause nur die Spülmaschine ein und aus und saugt, obwohl man eigentlich lernen sollte. Also viele Leute brauchen diesen Tapetenwechsel und wollen einfach unter Leute kommen und dafür ist dieser Raum sehr, sehr wichtig.
2: Insgesamt 500 Quadratmeter groß ist der neue Bereich zum Lernen in einem Altbau hinter dem Aachener Theater. Es gibt mehrere Einzellernbereiche, Räume für Gruppenarbeiten und auch Pausenräume samt Tischtennisplatte und Kicker.
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0: Größtenteils sonnig ist es im 100,5 Revier. Später können noch ein paar mehr Wolken kommen und die bringen dann an manchen Orten auch Regen mit. Bei euch in Aachen haben wir gerade 22 und den Gangl 23 Grad. Morgen geht's dann mit ähnlichen Temperaturen weiter und mit mehr Wolken.
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0: Auf der A4 Aachen Richtung Köln, zwischen Weißweiler und Dören, da staut sich's in der Baustelle circa 15 Minuten. Müsst ihr da mehr einplanen, 6 Kilometer.
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0: 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Geblitzt wird in Basweiler auf der Mariastraße, da ist 30 erlaubt. Genau wie in Aachen auf der Passstraße, ebenfalls 30 erlaubt. Und auf der A544 zwischen Aachen-Rote Erde und Abfahrt Verlautenheide, da wird auch geblitzt Richtung Aachener Kreuz.
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0: Mit Marie Weidmann. Angenehmes Wetter, gerade Mittagspause. Und morgen ruft dann schon das Wochenende. Da starten wir doch mit guter Laune und der besten Musik in die zweite Tageshälfte. Zusammen mit Ed Sheeran und Azizam.

Kamerad, gute Laune mit Be Mine. Und bei dem Stichwort gute Laune, da schließt Purple Disco Machine auch direkt an mit ihrem Song Dopamin. Schaffen sie es wieder, den coolen 90er-Vibe mit den neuesten Beats zu verbinden. Der Song, der macht einfach gute Laune. Und mit dem warmen Wetter, da passt das perfekt. Und deswegen genießen wir jetzt zusammen Purple Disco Machine mit Dopamin auf 100,5. 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

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Olivia Dean mit So Easy to Fall in Love.

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0: Mein Mittagstief nicht mit David Guetta. Er pustet unsere Müdigkeit weg. Zusammen mit Ava Max und Forever Young hören wir gleich nach den Nachrichten.
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0: Hallo zusammen, es ist 13:55 am Donnerstagmittag.
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14: Mit Fabian Flemmer. Krankschreiben schwer gemacht. Die schwarz-rote Koalition hat ihre Reformpläne vorgestellt in insgesamt 34 Punkten. Ein Punkt davon, die Krankschreibung per Telefon, die soll wegfallen. Dazu sollen Arbeitnehmer künftig schon am ersten Fehltag eine Krankschreibung vorlegen. Super 10 ist das erste Mal seit Mai wieder über die 2-Euro-Marke geklettert. Am Tag nach Auslaufen des Tankrabatts gestern hat der E10 im Schnitt knapp über 2 Euro gekostet. Auch Diesel ist hochgegangen, aber im bundesweiten Schnitt knapp unter den 2 Euro pro Liter geblieben. In Geinkirchen-Niederheit ist ein Drogenlabor entdeckt worden. Darin soll Amphetamin hergestellt worden sein. Bei einer Durchsuchung haben Ermittler Reste des Labors sichergestellt. Es wurde aber niemand angetroffen. Alemannia Aachen hat sein neues Heimtrikot für die nächste Saison vorgestellt. Ein Foto davon findet ihr auch auf dasitradio.de im Newsbereich und in der 100,5 App. Das Unternehmen Universal Polytex aus Überpalenberg kommt als Hauptsponsor zurück auf die Brust des Trikots.
0: Auf der A4 Aachen Richtung Köln zwischen Weißweiler und Düren, da staut sich 6 Kilometer in der Baustelle. Plant da mal so 20 Minuten mehr ein.
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0: 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Geblitzt wird in Wassenberg auf der Erkelenzer Straße. Beim Action Richtung Unterstadt, da ist 30 erlaubt. Und in Aachen auf dem Pariser Ring, genauso wie in Merkstein auf der Kirchrather Straße, da am Lottogeschäft, da machen sie teure Bilder von euch. Blitzer meldet ihr ganz einfach bei uns in der 100,5 App oder direkt an der 100,5 Hotline 0180 501 0055.
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Drive Safe, Miles Smith, bringt uns gut durch den Donnerstagmittag. Und die Engländer, die träumen schon vom WM-Sieg. Gestern haben sie Kongo aus der WM geschickt und das feiern die Engländer. Die sind da schließlich bekannt dafür, gerne mal zu feiern. Und dem Ruf werden sie auch absolut gerecht. Nach jedem Spiel stellt sich die Mannschaft in eine Reihe vor die Fantribüne, Arm in Arm, und dann singen sie aus vollem Hals mit den Fans.

Richtig schöner Gänsehautmoment. Und jetzt heißt es aber auch erstmal durchatmen für die Engländer, bevor es dann am Montagnacht gegen Mexiko ins Achtelfinale geht. Und Wonderwall, der perfekte Song, um jetzt mal die Kollegen in den Arm zu nehmen und laut mitzukrölen, hilft bestimmt auch fürs Teamgefühl.

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0: Donnerstagmittag, es ist 5 vor 2. Hi zusammen.
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0: Teilweise haben wir ja echt das Gefühl, in der Politik wird viel gelabert, aber wenig gemacht. Fabian Flemmer.
2: Ja, jetzt hat die Koalition genaue Ideen und dadurch ändert sich auch was.
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2: Die schwarz-rote Koalition in Deutschland will mit einem Reformpaket verschiedenste Dinge anpacken. Insgesamt geht es um über 30 Punkte. Unter anderem soll die telefonische Krankschreibung wegfallen und eine AU-Bescheinigung ab dem ersten Tag zur Pflicht werden.
3: Die Betriebe können davon abweichen, entweder durch einzelvertragliche Vereinbarungen zwischen Arbeitnehmer und Betrieb oder durch Betriebsvereinbarung oder durch Tarifvertrag. Aber die gesetzliche Regelung wird jetzt die sein, dass es in Zukunft keine telefonische Krankschreibung mehr gibt und eine Arbeitsunfähigkeitsbescheinigung vom ersten Tag an verlangt wird.
2: Das sagte Bundeskanzler Merz. Daneben geht es aber auch um Steuerentlastungen. Ab dem nächsten Jahr sollen vor allem kleine und mittlere Einkommen entlastet werden. Gegenfinanziert werden soll das durch die sogenannte Reichensteuer. In Deutschlands Betrieben ist im letzten Jahr seltener und auch im Schnitt kürzer gestreikt worden als noch im Vorjahr. Insgesamt haben auch deutlich weniger Beschäftigte bei diesen Streiks mitgemacht. Knapp 550.000 Menschen waren an den Streiks im letzten Jahr beteiligt. Das sind über 350.000 weniger als noch 2024. Alemannia Aachen hat sein neues Heimtrikot für die kommende Saison vorgestellt und auch einen neuen bzw. alten Hauptsponsor. Universal Polytex aus Übach-Palenberg kehrt als Hauptsponsor zurück auf die Brust der Schwarz-Gelben. Das Unternehmen hatte ja schon in der Saison 24-25 zeitweise die Rolle des Hauptsponsors übernommen. Das neue Trikot der Alemannia, das seht ihr unter anderem auf unserer Website, auf dasitradio.de im Newsbereich und auch in der 100,5 App. Der Verein informiert, sobald das Trikot in den Fanshops erhältlich ist. Zwei 14-Jährige sind in Langerwehe mit einem stark getunten E-Scooter gestürzt und leicht verletzt worden. Bei der Unfallaufnahme hat die Polizei dann festgestellt, dass der Roller technisch verändert worden war und bis zu 90 km/h fahren konnte. Außerdem bestand auch kein Versicherungsschutz. Gegen die beiden Jugendlichen wird jetzt unter anderem wegen Fahrens ohne Fahrerlaubnis und auch wegen Fahrens ohne Versicherungsschutz ermittelt. Die Stadt Aachen steht kurz vor der nächsten großen Baustelle. Bis Ende des Jahres wird an der Adenauer Allee gearbeitet. 100,5 Reporter Jan Stickelmann, die Stadt informiert dazu heute Abend ab 6 Uhr im Einhard-Gymnasium die Anwohner.
4: In gut 2,5 Wochen zum Start der Sommerferien rollen die Bagger an. Dann wird am Kanal, an den Gas- und Stromleitungen und an den Straßenlaternen gearbeitet. Dafür wird die Adenauer Allee zwischen der Erzberger Allee und dem Brandenhofer Weg komplett gesperrt. Die Arbeiten sollen bis Ende des Jahres dauern. Dazu kommt es auf der Adenauer Allee auch nochmal kurz vor dem Tunnel zu Problemen. Da kümmert sich die Regionetz auf Höhe des Tienzweg um eine neue Fernwärmeleitung. Dafür wird es ab August immer wieder Sperrungen geben.
2: Falls ihr heute Abend keine Zeit habt, die Infoveranstaltung zu besuchen, übernächste Woche Montag findet eine Online-Veranstaltung für alle Interessierten statt.
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0: So langsam zieht es sich zu, mehr Wolken im 100,5 Revier und die bringen teilweise auch Regen mit bei bis zu 24 Grad. Bei euch in Oberbruch sind es 22 und in Puffendorf 23 Grad. Morgen dann weiterhin bewölkt bei ähnlichen Temperaturen. Gerade ist es entspannt auf den Straßen, kommt gut an.
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0: 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Geblitzt wird in Aachen auf dem Prager Ring, in Barsweiler auf der Mariastraße in der Nähe der Schule, da ist 30 erlaubt. Und in Merkstein auf der Kirchrather Straße am Lottogeschäft. Wenn ihr Blitzen gesehen habt, meldet die doch ganz einfach direkt in unserer 100,5 App oder per WhatsApp zu mir ins Studio unter der 01578 212 1005.
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0: Mit Marie Waldmann, wir begleiten euch durch die Mittagspause mit der meisten und besten Musik. Zusammen mit Harry Styles, Tom Gregory und den Anfang macht Ed Sheeran mit Azizam.

Harry Styles, American Girls, entspannt durch den Donnerstagnachmittag. Lady Gaga ist ja bekannt für ihre abgedrehte Musik und auch absolut verrückten Auftritte. Ich meine, wir erinnern uns bestimmt an alle noch an den Auftritt in ihrem berühmten Fleischkleid. Ja, und auch nach Jahren bestimmt sie diese verrückte Art und macht auch ihre Musik irgendwie so besonders. Auch The Dead Dance ist eine Mischung aus schnellen elektronischen Beats und ein bisschen was Düsterem. Eben genau ihr eigener Stil und total Lady Gaga. Wir hören rein, The Dead Dance, für euren Donnerstagnachmittag auf 100,5, das Hitradio.

0: Donnerstagmittag mit den Kids im Auto auf dem Weg zum Sport oder zum Musikunterricht. Wir haben die beste Musik dafür mit Kamrat. Und Hug Yourself hören wir gleich um kurz nach 13:30.
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0: Hallo zusammen, es ist 2:55 am Donnerstagmittag.
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7: Mit Fabian Flemmer. Die schwarz-rote Koalition in Deutschland hat sich auf ein Reformpaket mit insgesamt 34 Punkten verständigt. Dabei geht es um Steuerentlastungen, den Abbau von Bürokratie und auch um Änderungen bei der Krankschreibung. Die telefonische Krankschreibung, die soll wegfallen. Außerdem braucht es künftig schon ab dem ersten Tag eine Bescheinigung vom Arzt. In Deutschlands Betrieben ist im letzten Jahr seltener und auch im Schnitt kürzer gestreikt worden als im Vorjahr. Es haben auch rund 350.000 weniger Menschen an den Streiks teilgenommen. Ein Grund dafür, in der großen Metall- und Elektroindustrie hat es keine Tarifverhandlungen gegeben. Alemannia Aachen hat sein neues Heimtrikot für die nächste Saison vorgestellt. Ein Foto davon findet ihr auf dasitradio.de im Newsbereich und auch in der 100,5 App. Das Unternehmen Universal Polytex aus Übach-Palenberg kommt außerdem als Hauptsponsor zurück auf die Brust des Trikots. In knapp 3 Wochen wird die Adenauerallee in Aachen voll gesperrt. Tausende Menschen sind davon betroffen. Die Stadt Aachen und Regionetz informieren heute Abend ab 6 Uhr in einer Infoveranstaltung über die Maßnahmen.
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0: Auf der A4 Aachen Richtung Köln zwischen Weißweiler und Düren. Da staut sich 6 Kilometer in der Baustelle. Plant da mal so 20 Minuten mehr ein. Und Vorsicht, wenn ihr von der Autobahn abfahrt bei Lichtenbusch. Da wird unten an der Kreuzung der Verkehr durch die Polizei geregelt. Das meldet uns Lukas. Wenn ihr noch eine Blitz...
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0: 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Geblitzt wird in Aachen auf der Passstraße, da ist 30 erlaubt. Nochmal in Aachen auf dem Pariser Ring und auf der L366 Richtung Jülich an der Abzweigung Bosler wird ebenfalls geblitzt. So, und jetzt, wenn ihr eine Blitze gesehen habt, dann meldet die doch direkt in unserer 100,5 App oder an der 100,5 Hotline 0180 501 0055.
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0: Alle Farben bringt uns gut durch den Donnerstagnachmittag mit Baby Goodbye. Wir sehen es immer wieder, lange Warteschlangen vor Unis und Bibliotheken. Absolut verrückt, wie die Studenten da anstehen. Dabei wollen sie doch eigentlich einfach nur lernen. Dafür gibt's jetzt eine Lösung in Aachen, der Pop-Up-Raum Learn for Life. Dringend notwendig, Maximilian Blau von Johnson & Johnson MedTech.
1: In Aachen herrscht ein akuter Lernraummangel. Also Studierende finden nicht die Plätze, die sie brauchen, um außerhalb ihrer eigenen vier Wände zu lernen. Manche haben auch gar nicht die Möglichkeit, wirklich zu Hause zu lernen, weil es einmal zu laut ist in der WG oder es ist einfach zu warm. Da ist ein Altbau dann vielleicht auch ein bisschen angenehmer.
0: Einfach eine Herzenssache, 100 zusätzliche Lernplätze zusammen mit der Initiative Aachen was geht aufzubauen. Direkt hinterm Theater, Jörg Pfeiffer von der Aachener Eventfirma Bluebird.
2: Das ist ein Pop-Up-Lernraum, wir haben den komplett möbliert. Es gibt einen großen Lernplatz, wo Einzellernen stattfinden kann. Dann gibt es Lernräume für Gruppenlernen. Es gibt aber auch einen Bereich für Pausen, also eine Fun-Area mit Tischtennis und Kicker. Man kann sich hier ganz unterschiedlich begegnen, entweder alleine in Ruhe konzentriert lernen oder auch in der Gruppe das Gespräch mit anderen suchen und sich austauschen.
0: Der Pop-Up-Raum Learn for Life ist offen für alle, mindestens bis zum Ende der Lernphase für die Examen Anfang Oktober. Richtig cool und die beste Musik zum Lernen gibt's von Capital Cities, Safe and Sound.

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0: Donnerstagmittag, es ist 5.03 Uhr. Hi zusammen.
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0: Eine Zeit lang hat es gefühlt jeden Tag einen neuen Streik gegeben, Fabian Flemmer.
2: Die Zahlen aus dem letzten Jahr zeigen, die Beschäftigten in Deutschland streiken mittlerweile weniger.
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2: Weniger Streiks in Deutschlands Betrieben. Im letzten Jahr hat es seltener und auch im Schnitt kürzere Streiks gegeben als noch im Vorjahr. Insgesamt 261 Konflikte wurden gezählt und damit 25 weniger als im Vorjahr. Dazu haben sich auch rund 350.000 Menschen weniger an den Streiks beteiligt als noch 2024. Ein Grund dafür, durch die hohe Inflation war es in den Vorjahren noch deutlich öfter zu Streiks gekommen. Im internationalen Streikvergleich liegt Deutschland mit diesen Werten weiter im Mittelfeld. Belgien zum Beispiel liegt dagegen auf den oberen Plätzen, wenn es um ausgefallene Arbeitstage durch Streiks geht. Die schwarz-rote Koalition in Deutschland hat sich auf ein Reformpaket mit insgesamt 34 Punkten verständigt. Unter anderem sollen Millionen Steuerzahler mit kleinen und mittleren Einkommen ab dem kommenden Jahr entlastet werden.
3: Es sind vor allem Familien mit Kindern, die in den Fokus gerückt sind. Und spätestens im Jahr 2028 wird durch die Maßnahmen, die wir jetzt auf den Weg bringen, erreicht werden können, dass Familien mit Kindern bis zu 600 Euro entlastet werden.
2: Das sagt Finanzminister Klingbeil. Das soll gegenfinanziert werden mit der sogenannten Reichensteuer. Aber nicht nur bei der Steuer gibt es Pläne. Die Bürokratie soll weiter abgebaut werden und es gibt Änderungen bei der Krankschreibung. Die telefonische Krankschreibung soll wegfallen. Außerdem braucht es künftig schon ab dem ersten Tag eine Bescheinigung vom Arzt. Nach einer Schätzung des Robert-Koch-Instituts sind in diesem Jahr mehr als 800 Menschen durch Hitze gestorben und das noch vor den schlimmen Hitzetagen Ende Juni. Bei dem Wert geht es um Zahlen bis zum 21. Juni. Die meisten Betroffenen hat es in der Gruppe der Menschen ab 65 Jahren gegeben, aber es sind auch etwa 40 Menschen unter diesem Alter durch Hitze gestorben. Eine überraschende Wende im Prozess um eine mutmaßliche Gruppenvergewaltigung in Heinsberg-Unterbruch. Die Haftbefehle gegen die 5 Angeklagten sind aufgehoben worden. Passiert ist das nach der Aussage der mutmaßlich Geschädigten. Nach Angaben des Gerichts bestehe kein dringender Tatverdacht mehr. Die Männer sind aus der Untersuchungshaft entlassen worden. Den Angeklagten wird vorgeworfen, eine damals 17-Jährige vergewaltigt und sie dabei mit einem Elektroschocker bedroht zu haben. Das Urteil soll in knapp 3 Wochen verkündet werden. Für die Angeklagten gilt weiterhin die Unschuldsvermutung. Alemannia Aachen hat das Heimtrikot für die kommende Saison in der dritten Liga sowie das Überpalenberger Unternehmen Universal Polytex als neuen Hauptsponsor vorgestellt. Das Trikot auf gelber Grundfarbe wird mit schwarzen Längsstreifen abgerundet. Für Finanzgeschäftsführer Dirk Kall ist es ein richtiger Hingucker.
4: Ich finde so eine Mischung aus Retro mit Blockstreifen, aber auch mit Schraffierung, mit modernen Elementen. Ich sag mal, ist immer subjektiv, dem einen gefällt es, dem anderen gefällt es nicht. Also mir gefällt es persönlich sehr gut, aber das sollen dann die entscheiden, die es nachher entweder kaufen oder aber mit Stolz tragen.
2: In der 100,5 App und auf dashitradio.de im Newsbereich gibt es ein Bild vom neuen Trikot der Alemannia. Der Verkauf soll dann in rund 2 Wochen starten.
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0: Größtenteils bewölkt ist es im 100,5 Revier und die Wolken bringen auch teilweise ein bisschen Regen mit, bei bis zu 24 Grad. Bei euch in Gallenkirchen und in Setterich haben wir gerade 22 und morgen dann weiterhin bewölkt bei ähnlichen Temperaturen. Auf der A4 Aachen Richtung Köln zwischen Weißweiler und Düren, da staut sich's nach wie vor 6 Kilometer in der Baustelle, plant da mal so 20 Minuten mehr ein. Und in Aachen auf der Josef-von-Görres-Straße Richtung Europaplatz, da staut sich's 10 Minuten plus.
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0: 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Geblitzt wird in Basweiler auf der Mariastraße, Nähe der Schule, da ist 30 erlaubt. In Merkstein auf der Kirchratherstraße, auf der Höhe vom Lottogeschäft. Und auf der L366 Richtung Jülich an der Abzweigung Bosler. Und wenn ihr einen Blitzer gesehen habt, dann meldet ihn doch einfach direkt in unserer 100,5 App oder an unserer 100,5 Hotline 0180 501 0055.
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0: Mit Marie Weidmann. Wir bringen euch durch den Donnerstagnachmittag mit der besten und meisten Musik. Die gibt's von Nico Santos, Kelly Clarkson und den Anfang macht Taylor Swift mit Opalite.

0: Nico Santos, All-Time High. Gute Laune am Donnerstagnachmittag. Eure Kids werden zu den Stars im Nahverkehr.
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0: Heute überraschen wir den ganzen Tag die Klassen, die mit uns nächste Woche die Ansagen in den Bus machen. Mit dabei die 5B des Kaiser-Karl-Gymnasiums in Aachen, die 3A der Gemeinschaftsgrundschule Malmeder Weg und die 2C der KGS Eduard-Mürricke-Schule in Eschweiler. Zusammen mit unserer 100,5-Reporterin Pauline Dötsch übt die Klasse jetzt schon mal die Ansagen machen.
2: Ich sitze jetzt mitten im Stuhlkreis und alle gucken mich ganz, ganz gespannt an. Die wissen nämlich schon, was passiert ist. Niklas, fährst du denn auch Bus?
3: Ja, manchmal mit meiner Oma, wenn wir in der Stadt Autos kaufen gehen.
2: Und du, Maike, fährst du häufiger Bus?
4: Ja, manchmal fahre ich mit dem Bus.
2: Wohin fährst du so mit dem Bus?
4: Ich fahre so am Aachener Bushof und so.
2: Wenn du magst, kannst du das jetzt auch mal so einsprechen. Dong!
4: Nächster Halt, Aachener Bushof.
2: Und du, Phil, fährst du denn auch viel Bus?
5: Ich muss da nicht, weil ich wohne da hinten und es dauert keine 10 Minuten, bis ich bei der Schule bin und Mama erlaubt das auch noch gar nicht.
2: Ja, musst du dann ja auch gar nicht. Kann man ja zu Fuß laufen, ne?
5: Genau.
2: Bisschen frische Luft am Morgen.
5: Ja, ist ja auch schön.
2: Kennst du denn noch andere Durchsagen, die es vielleicht mal im Bus geben kann?
5: An alle in diesem Bus, bitte anschnallen.
0: Ja, da hat Phil einfach recht, ne? Wenn es ruckelt, da hilft so ein Gut. Nächste Woche sprechen die Kids die Haltestellen zusammen mit Katrin aus der Morningshow ein. Und dann hört ihr in den Bussen bald auch Niklas aus der 2C.
3: Nächster Halt, Friedhofstraße. Wenn der Bus anhalten soll, drücken Sie bitte den roten Knopf, wo Stopp steht.
0: Wie ein Profi. Da freuen wir uns auch doch auf die nächste Busfahrt mit der ASIAG.

0: Zierade, Feierabend und dazu die beste Musik von Shabusi. Blink Twice, gleich nach dem Verkehr.
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0: Hallo zusammen, es ist 3:35 am Donnerstagnachmittag.
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13: Mit Fabian Flemmer. In Deutschland ist im letzten Jahr weniger und auch im Schnitt kürzer gestreikt worden. Insgesamt haben auch rund 360.000 Menschen weniger daran teilgenommen als noch 2024. Ein wichtiger Grund für diese Entwicklung: In den Vorjahren hatte es vor allem wegen der Inflationskrise noch viele Streiks gegeben. Die schwarz-rote Koalition hat sich auf ein Reformpaket mit insgesamt 34 Punkten verständigt. Es geht um einen Bürokratieabbau, Änderungen bei der Krankschreibung und auch Steuerentlastungen. Vor allem Steuerzahler mit kleinen und mittleren Einkommen sollen entlastet werden. Bis zum 21. Juni sind in Deutschland mehr als 800 Menschen wegen Hitze gestorben. So schätzt es das Robert-Koch-Institut ein. Es dürften wohl noch einige dazukommen. Der Wert ist von vor den schlimmen Hitzetagen Ende Juni. Alemannia Aachen hat sein neues Heimtrikot für die kommende Saison vorgestellt. Ein Foto davon findet ihr auf dasitradio.de im Newsbereich und auch in der 100,5 App. Dazu ist Universal Polytext als Hauptsponsor präsentiert worden. Das Unternehmen aus Übach-Palenberg war in der Saison 24/25 schon zwischenzeitlich der Hauptsponsor.
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0: Auf der A4 Aachen Richtung Köln zwischen Weißweiler und Düren, da staut sich's circa 6 Kilometer. Plant da mal so 30 Minuten mehr ein.
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0: 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Geblitzt wird in Wassenberg auf der Erkelenzer Straße. Beim Action Richtung Unterstadt, da ist 30 erlaubt. Auf der A544 zwischen Aachen, Rote Erde und Abfahrt Verlautenheide, Fahrtrichtung Aachener Kreuz. Und in Aachen auf dem Prager Ring wird ebenfalls geblitzt. Und ihr habt eine Blitze gesehen, dann tragt sie doch direkt in unserer 100,5 App ein oder meldet sie an unserer 100,5 Hotline 0180 501 0055.
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neu auf 100,5 das Hitradio. Teddy Swims mit Mr. Know-It-All.

0: Teddy Swims, Miss I Know It All auf 100,5. 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
0: kommt von Olivia Rodrigo und die ist absolut auf der Überholspur. Mit ihrem neuen Album und der ersten Single auf dem Album will sie die Charts stürmen. Drop Dead liefert uns den perfekten Sound für die Feierabendstimmung. Also schon mal langsam Geschirr in die Spülmaschine räumen, Arbeitsplatz aufräumen und ab nach Hause. Mit Drop Dead, unser Hit-Tipp der Woche, gehen wir gut gelaunt durch den Donnerstagnachmittag.

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0: 5 vor 4, Donnerstagnachmittag. Hi zusammen.
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0: Da steht ja echt einiges auf der Liste, Fabian Flemmer.
2: Ein großes Reformpaket von der Koalition. Die Kritik, die wartet nicht lange.
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2: Die schwarz-rote Koalition in Deutschland hat sich auf ein Reformpaket mit insgesamt 34 Punkten verständigt. Es geht um einen weiteren Bürokratieabbau, Entlastungen für Millionen von Steuerzahlern und auch um Änderungen bei der Krankschreibung. Und unter anderem bei diesem Punkt, da gibt es deutliche Kritik. Der Hausärzteverband hat die Pläne als Katastrophe bezeichnet. Die Koalition will, dass Beschäftigte schon am ersten Krankheitstag eine Bescheinigung vom Arzt vorlegen. Dazu sollen Ärzte das auch nicht mehr telefonisch ausstellen können. Aus dem Hausärzteverband heißt es, dass die damit einhergehende Bürokratie nicht zu bewältigen sei. Bundeskanzler Merz hat die Pläne damit begründet, dass der Krankenstand gestiegen ist. Betriebe sollen aber die Möglichkeit haben, Ausnahmeregelungen zu treffen. Im letzten Jahr hat es in Deutschland seltener und auch im Schnitt kürzere Streiks gegeben als noch im Vorjahr. Dazu haben sich rund 350.000 Menschen weniger an den Streiks beteiligt als noch 2024. Ein Grund für diese Entwicklung? Durch die hohe Inflation war es in den Vorjahren noch deutlich öfter zu Streiks gekommen. Im internationalen Streikvergleich liegt Deutschland mit diesen Werten weiter im Mittelfeld. Belgien zum Beispiel dagegen ist auf den oberen Plätzen, wenn es um ausgefallene Arbeitstage durch Streiks geht. In Deutschland hat es in diesem Jahr nach Schätzungen des Robert-Koch-Instituts mehr als 800 hitzebedingte Todesfälle gegeben. Und das ist der Wert vom 21. Juni, heißt also von vor den extremen Hitzetagen. Erste Daten zu der Hitzewelle bzw. wie viele Menschen hier wegen der Hitze gestorben sind, sollen in der kommenden Woche vorgestellt werden. Alemannia Aachen hat das Heimtrikot für die kommende Saison in der dritten Liga und das über Palmberger Unternehmen Universal Polytex als neuen Hauptsponsor vorgestellt. Das Trikot auf gelber Grundfarbe wird mit schwarzen Lenkstreifen abgerundet. Dass der Verein den Verkauf des Trikots jetzt so früh beginnen kann, das spült nochmal extra Geld in die Kassen, sagt Finanzgeschäftsführer Dirk Kall.
3: Das ist natürlich, wenn wir jetzt den Trikotverkauf auch möglichst zeitnah starten, natürlich auch finanziell für uns sehr wichtig. Und ich freue mich ja einfach, wenn ich Menschen im Stadion, außerhalb des Stadions und unseren aktuellen Trikots rumlaufen sehe, nicht nur aus finanzieller Sicht, sondern einfach, weil es geil ist, diese Trikots zu sehen.
2: Ein Foto des neuen Heimtrikots, das findet ihr auf dasitradio.de im Newsbereich und auch in der 100,5 App. Der Verkauf, der soll dann in rund 2 Wochen starten.
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0: Größtenteils bewölkt ist es im 100,5 Revier und die Wolken bringen teilweise auch Regen mit. Bei bis zu 24 Grad an der Spitze. Bei euch in Waldenrath und in Herzogenrath haben wir 21 Grad. Morgen dann weiterhin bewölkt bei ähnlichen Temperaturen. Auf der A4 Aachen Richtung Köln zwischen Weißweiler und Düren, da staut sich's 5 Kilometer in der Baustelle, plant da mal so 20 Minuten mehr ein. Und zwischen Breinig und Büsbach ist ein Fahrzeug liegen geblieben. Vorsicht, das meldet Carmen aus Breinig.
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0: 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Geblitzt wird auf der L366 Richtung Jülich, Abzweigung Boslar. In Aachen auf der Passstraße, da ist 30 erlaubt. Genauso wie in Basweiler auf der Mariastraße, Nähe der Schule. Und ihr habt noch einen Blitzer gesehen? Dann schickt den doch direkt in unserer 100,5 App ein oder an der 100,5 Hotline 0180 501 0055.
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0: mit Marie Weidmann. Endlich Feierabend, nur noch morgen, dann ist auch Wochenende und gut gelaunt begleiten wir euch mit der besten Musik. Die gibt's jetzt von Astis mit Electrified.

Feierabendstimmung mit Stay von Leonie zusammen mit Callum Scott. Jetzt haben wir endlich den Grund für die Blamage von Deutschland bei der WM. Kakerlaken. Ja, Kakerlaken sind schuld. In ihrem schicken Vier-Sterne-Hotel waren von den Viechern jede Menge unterwegs. Das ist jetzt im Nachhinein rausgekommen. Die Hitze und das schwüle Klima haben die Tiere wohl angezogen. Mehrmals waren die Kammerjäger in den Zimmern von Neuer, Kimmich und Co. und haben die Kakerlaken da rausgeholt. Ist schon ein bisschen ekelhaft, aber trotzdem, das ist jetzt keine Entschuldigung für ein schlechtes Turnier. Also bitte, beim Dschungelcamp essen die Kandidaten die Kakerlaken sogar und leben mit denen in der Hängematte. Und das länger als 2 Wochen.

0: gute Laune bei den angenehmen Temperaturen. Passend zum Hundespaziergang begleiten wir euch mit der besten Musik. Alex Warren mit Fever Dream hören wir gleich nach der Werbung hier auf 100,5, das Hitradio.
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11: Hallo zusammen, 5:30 am Donnerstagnachmittag.
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13: Mit Fabian Flemmer. Die schwarz-rote Koalition hat ihre Reformpläne vorgestellt und teilweise gibt es Kritik dafür. Der Hausärzteverband bezeichnet die Änderung bei der Krankschreibung als Katastrophe. Die Koalition will, dass Beschäftigte schon am ersten Krankheitstag eine Bescheinigung vom Arzt vorlegen müssen. Dazu soll die telefonische Krankschreibung wegfallen. In Deutschland ist im letzten Jahr weniger und auch im Schnitt kürzer gestreikt worden. Insgesamt haben rund 360.000 Menschen weniger daran teilgenommen als noch 2024. Ein wichtiger Grund für diese Entwicklung: In den Vorjahren hatte es vor allem wegen der Inflationskrise noch sehr viele Streiks gegeben. Alemannia Aachen hat sein neues Heimtrikot für die kommende Saison vorgestellt. Ein Foto davon findet ihr auf dashitradio.de im Newsbereich und auch in der 100,5 App. Dazu ist Universal Polytext als Hauptsponsor präsentiert worden. Das Unternehmen aus Übach-Palenberg war in der Saison 24/25 schon zwischenzeitlich der Hauptsponsor. In knapp 3 Wochen wird die Adenauerallee in Aachen voll gesperrt. Tausende Menschen sind davon betroffen. Die Stadt Aachen und Regionetz informieren heute Abend ab 6 Uhr in einer Infoveranstaltung über die einzelnen Maßnahmen.
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11: Auf der A4 Aachen Richtung Köln zwischen Weißweiler und Düren, da staut sich nach wie vor an der Baustelle. 5 Kilometer, 15 Minuten plus. Und Vorsicht, zwischen Breinig und Büsbach ist ein Fahrzeug liegen geblieben. Das meldet uns Carmen aus Breinig.
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11: 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Geblitzt wird in Alsdorf auf der Prämienstraße. In beide Richtungen. Ecke Alte Aachener Straße, da ist 30 erlaubt. Und geblitzt wird in Aachen auf dem Pariser Ring, genauso wie in Merkstein auf der Kirchrather Straße auf der Höhe vom Lottogeschäft. Wenn ihr eine Blitze gesehen habt, dann schickt die uns doch direkt in der 100,5 App oder per Sprachnachricht per WhatsApp direkt zu mir ins Studio unter der 01578 212 1005.
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Bruno Mars mit I Just Might. Die Nummer war auch eins der absoluten Highlights auf seinen Konzerten. Nach Jahren ist er nämlich wieder zurück auf der Bühne. Letzte Woche war er in Berlin bei über 40 Grad. Hitzerekord. Und trotzdem hat er absolut abgerissen und die Fans haben sowas von mitgefiebert. Bei der Musik auch absolut verständlich. Nach der Powernummer gehen wir es jetzt ein bisschen entspannter an. Mit James Blunt und Bonfire Heart.

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0: 5 vor 5, Donnerstagnachmittag. Hi zusammen.
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0: Nicht mehr per Telefon krank schreiben lassen und schon am ersten Tag eine Bescheinigung vom Arzt, Fabian Flimmer. Das klingt ja jetzt nicht so super.
2: Nee. Nach der Vorstellung der Koalitionspläne gibt es auch Kritik von Ärzten.
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2: Die Koalition hat mehrere Reformvorhaben vorgestellt und dazu gehören auch Änderungen bei der Krankschreibung. Arbeitgeber sollen künftig schon am ersten Krankheitstag eine Bescheinigung vom Arzt vorlegen. Gleichzeitig soll die telefonische Krankschreibung abgeschafft werden. Es grenze an Irrsinn, abertausende Menschen für das reine Ausfüllen von Zetteln zusätzlich in die Praxen zu jagen, heißt es von der Kassenärztlichen Bundesvereinigung. Wer huste, eine Magen-Darm-Infektion habe, der gehöre ins Bett und nicht in die übervolle Praxis. Der Zeitplan für diese neuen Regeln, der ist noch gar nicht klar. Dafür müssen noch Gesetze geändert bzw. auch beschlossen werden. In Deutschlands Betrieben ist im letzten Jahr weniger und auch kürzer gestreikt worden. An den Streiks sind insgesamt rund 550.000 Menschen beteiligt gewesen. Das sind fast 400.000 weniger als noch im Vorjahr. In den Vorjahren ist es vor allem wegen der Inflationskrise zu vielen Streiks gekommen. Das hat sich geändert. Diese Entwicklung spiegelt sich jetzt in den aktuellen Zahlen wieder. Deutschland liegt im internationalen Streikvergleich im Mittelfeld, Belgien dagegen zum Beispiel auf den oberen Rängen. In der Nähe von Sittard hat die Polizei eine Anlage zur Kokainverarbeitung in einem Gebäude entdeckt. 4 Personen waren zu dem Zeitpunkt in dem betroffenen Gebäude. Sie stehen im Verdacht, an Drogengeschäften beteiligt gewesen zu sein. Die Personen sind festgenommen worden. Die Polizei hat schon in der Nachbarschaft Befragungen durchgeführt. Wer etwas gesehen hat, soll sich melden. Die AS Eupen hat ihren neuen Trainer vorgestellt, Felice Masu. Er ist in Belgien kein Unbekannter. Er ist unter anderem schon als Trainer der Saison ausgezeichnet worden. Für Michael Rademacher von der AS Eupen ist es aber trotzdem keine Überraschung, dass Masu jetzt am Kerwick in der zweiten belgischen Liga trainiert.
3: Ich denke, dass wir ihn überzeugen konnten von unserem Projekt, unser Vorhaben. Und wie er auch schon gesagt hat, dieses familiäre, dieses Interesse, dieses persönliche Interesse hat ihm, glaube ich, sehr gut gefallen.
2: Die Saison beginnt für Eupen dann Mitte August.
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0: Größtenteils bewölkt ist es im 100,5 Revier und die Wolken bringen auch teilweise Regen mit. Bei bis zu 24 Grad. Bei euch in Eupen und in Mariadorf ist es ein bisschen kälter mit 19 und 21 Grad. Morgen weiterhin bewölkt bei ähnlichen Temperaturen. Auf der A4 Aachen Richtung Köln zwischen Weißweiler und Düren, da staut sich nach wie vor an der Baustelle 5 Kilometer, 15 Minuten plus. Und in Aachen, passend zur Uhrzeit, haben wir jetzt den Feierabendverkehr. Plant da auch mal so 10 bis 15 Minuten mehr ein.
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0: 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Geblitzt wird auf der B56 Jülich Richtung Düren an der Abzweigung Lorsbeck. Das hat uns Janina aus Geilenkirchen gemeldet. Und in Barsweiler auf der Mariastraße nähe der Schule wird geblitzt. Da ist 30 erlaubt. Und auf der A544 zwischen Aachen-Rote Erde und Abfahrt Verlautenheide Fahrtrichtung Aachener Kreuz steht ebenfalls eine Blitze. Danke euch allen fürs Melden. Und wenn ihr auch einen Blitzer gesehen habt, dann schickt uns den doch direkt in die 100,5 App oder mir per Sprachnachricht ins Studio per WhatsApp unter der 01578 212 1005.
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0: Mit Marie Weidmann. Mit den Kids im Auto, nach dem Musikunterricht oder auf dem Weg zum Sport könnt ihr jetzt mal zusammen so richtig ausrasten mit Bebe Rexhas Version von Insomnia. New Religion heißt die Nummer.

Mit Blood Running auf 100,5 das Hitradio. Wie cool ist das denn? Ed Sheeran ist einfach spontan zusammen mit DJ Martin Garrix auf eine Hochzeit von einem Fan gefahren. Der Bruder der Braut wollte seiner Schwester ein unvergessliches Geschenk machen. Also hat er kurzerhand Ed Sheeran auf Instagram geschrieben. Der hat's gelesen und nach seinem Konzert hat er seinen Freund Martin Garrix geschnappt und dann ging's auf die Hochzeit. Die Reaktion vom Brautpaar und den Gästen unbeschreiblich. Absoluter Gänsehautmoment. Das ist wirklich eine Erinnerung, die für immer bleibt. Danke an den Bruder für diesen Hammermoment. Und wir bringen euch Ed Sheeran jetzt zumindest ein bisschen in euer Wohnzimmer mit. Overpass Graffiti.

0: die Band aus dem K-Pop-Netflix-Film, die alle Rekorde gebrochen hat. Hendrix aus K-Pop Demon Hunters. Mit Golden hören wir gleich nach den Nachrichten hier auf 100,5, das Hitradio.
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0: Hallo zusammen. 5:30 am Donnerstagnachmittag.
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17: Mit Fabian Flemmer. Keine telefonische Krankschreibung mehr und eine Bescheinigung vom Arzt am ersten Krankheitstag. Das sind die Pläne der Koalition. Unter anderem die Kassenärztliche Bundesvereinigung reagiert darauf mit Kritik. Es grenzt an Irrsinn, aber tausende Menschen für das reine Ausfüllen von Zetteln zusätzlich in die Praxen zu jagen. Nach dem tödlichen Badeunfall am Echtzer See in Düren ermittelt die Staatsanwaltschaft Aachen. Es sei ein sogenanntes Todesermittlungsverfahren eingeleitet worden. Das werde routinemäßig in ungeklärten Todesfällen oder Unfällen durchgeführt, um Fremdverschulden auszuschließen. Ein 14-Jähriger war bei dem Unfall am Wochenende gestorben. In der Nähe von Sittard hat die Polizei eine Anlage zur Kokainverarbeitung in einem Gebäude entdeckt. 4 Personen, die zu dem Zeitpunkt in dem Gebäude waren, sind festgenommen worden. Sie stehen im Verdacht, an Drogengeschäften beteiligt gewesen zu sein. Alemannia Aachen hat sein neues Heimtrikot für die kommende Saison vorgestellt. Ein Foto davon findet ihr auf dashitradio.de im Newsbereich und auch in der 100,5 App. Dazu ist Universal Polytex als Hauptsponsor präsentiert worden. Das Unternehmen aus Übach-Palenberg war in der Saison 24/25 schon zwischenzeitlich der Hauptsponsor.
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0: Vorsicht in Aachen auf der Krefelder Straße Richtung Bastei, da gab es einen Unfall, die Polizei ist auch schon vor Ort. Und Feierabendverkehr in Aachen, plant da mal so 10 Minuten mehr ein.
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0: 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Es wird geblitzt auf der L366 Richtung Jülich an der Abzweigung Bosler, in Aachen-Hittfeld auf der Hittfelder Straße und auf der B56 Jülich Richtung Düren an der Abzweigung Lorsbeck. Danke Tina, Claudia, Dagmar und Janina fürs Melden. Alle Blitzen findet ihr auch nochmal in unserer 100,5 App. Und wenn ihr welche gesehen habt, könnt ihr die auch genau da reinschicken oder an der 100,5 Hotline 0180 501 0055.
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0: Kaigo, save my love, bringt uns die gute Laune. Seit der Blamage bei der WM von Deutschland gegen Paraguay stellen sich viele nur eine Frage.
1: Woran hat sie lehnen?
0: Ja, waren es die Spieler, die Taktik? Nee, die Mentalität. Das sagt Mentalitätstrainer David Kadel aus Aachen. David, du betreust verschiedene Bundesligamannschaften. Was hat Deutschland denn gefehlt, um besser zu spielen?
2: Also was gefehlt hat, ganz offensichtlich, war die Leidenschaft, das innere Feuer. Das, was ich mache seit 25 Jahren, ist ja Spielern beizubringen, dein Talent alleine wird nichts Außergewöhnliches reißen. Alle haben Talent. Paraguayer Spieler haben auch Talent. Aber das Feuer, diese Leidenschaft, die dich dann antreibt, und man hat gesehen, wie wenig Spieler sich bewegt haben. Und von daher ist das schon ein Riesenthema. Die mangelnde Laufbereitschaft fehlt, weil man innerlich nicht brennt.
0: Du sagst, genau das liegt vor allem am Trainer. Du glaubst, Nagelsmann ist bald weg und Jürgen Klopp kommt. Du kennst Klopp schon lange persönlich. Warum passt er denn als Bundestrainer?
2: Weil man bei ihm weiß, er ist so ein Vulkan, er ist voller Energie, der ist auch positiv verrückt, und es steckt ja die Spieler an. Wenn du so einen Verrückten an der Seitenlinie hast, der ständig auf 180 ist, dann willst du ja auch Gas geben. Und ich glaube, das ist so, bringt es schon ein bisschen auf den Punkt, dass jetzt alle nach Klopp rufen, weil sie merken, so ein Energiebündel brauchen wir alle.
0: Braucht Klopp denn dann auch einen Mentalitätstrainer? Also ich meine, Kontakt habt ihr ja.
2: Ja, das ist eine echt ganz süße Frage. Aber ich kann ganz klar sagen, nein, die brauchen das nicht, weil Jürgen Klopp, der ja genau das alles mitbringt, der ist ja der Typ, der wie kein anderer schafft, Spieler zu emotionalisieren, anzuzünden, dass die wirklich auf dem Spielfeld in Minute 1 stehen und du denkst, wow, der macht gerade Spiel seines Lebens. Der steht nicht da und guckt wie Deutschland gegen Paraguay. Deswegen bin ich eigentlich ziemlich sicher, dass er jemand wie mich gar nicht braucht, weil er das eben kann. Deswegen ist er ja dieser Klopp geworden.
0: Schade. Naja, erstmal ist Kloppo ja weiter als Experte bei der WM im Einsatz, und dann hat er ja noch genug Zeit zu überlegen, ob er wirklich keinen Trainer aus dem 100,5-Revier braucht.

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0: 5:05 Donnerstagnachmittag. Hi zusammen.
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0: Die meisten von uns sagen, na, was soll denn der Quatsch, Fabian Flemmer?
2: Das Gesundheitsministerium verteidigt die Neuregelung zur Krankschreibungen.
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2: Die Hürden für eine Arbeitsunfähigkeitserklärung wurden durch die telefonische Krankschreibung deutlich gesenkt. Das sagt Bundesgesundheitsministerin Wagen. Deswegen sei es richtig, die wieder abzuschaffen. Hintergrund ist die Vorstellung der Reformpläne der Koalition. Insgesamt geht es um über 30 Punkte. Bürokratie abbauen, Steuerentlastungen und eben auch Änderungen bei der Krankschreibung. Die telefonische Krankschreibung soll wegfallen. Dazu sollen Arbeitgeber künftig schon am ersten Krankheitstag eine Bescheinigung vom Arzt vorlegen. Ärztevertreter kritisieren das deutlich. Der Hausärzteverband beschreibt die Pläne bei den Krankschreibungen als Katastrophe. Nach dem tödlichen Badeunfall am Echzer See in Düren ermittelt die Staatsanwaltschaft Aachen. Es ist ein sogenanntes Todesermittlungsverfahren eingeleitet worden, hat uns die Staatsanwaltschaft mitgeteilt. Das werde routinemäßig in ungeklärten Todesfällen oder Unfällen durchgeführt, um Fremdverschulden auszuschließen. Der Leichnam des Jungen wird dazu obduziert. Ein 14-Jähriger ist am Wochenende nach einem Badeunfall tot gefunden worden. Nachdem er am Freitag von einem Boot aus ins Wasser gefallen ist, hat es eine große Suchaktion gegeben. Die Stadt Aachen steht kurz vor der nächsten großen Baustelle. Bis Ende des Jahres wird an der Adenauerallee gearbeitet. 100,5 Reporter Jan Steckelmann. Die Stadt informiert dazu jetzt gleich ab 6 Uhr im Einhard-Gymnasium die Anwohner.
3: In gut 2,5 Wochen zum Start der Sommerferien rollen die Bagger an. Dann wird am Kanal, an den Gas- und Stromleitungen und an den Straßenlaternen gearbeitet. Dafür wird die Adenauerallee zwischen der Erzberger Allee und dem Brandenhofer Weg komplett gesperrt. Die Arbeiten sollen bis Ende des Jahres dauern. Dazu kommt es auf der Adenauerallee auch nochmal kurz vor dem Tunnel zu Problemen. Da kümmert sich die Regionetz auf Höhe des Tienzweg um eine neue Fernwärmeleitung. Dafür wird es ab August immer wieder Sperrungen geben.
2: Falls ihr jetzt heute Abend keine Zeit habt, die Infoveranstaltung zu besuchen, übernächste Woche Montag findet eine Online-Veranstaltung für alle Interessierten statt. Die AS Eupen hat ihren neuen Trainer vorgestellt, Felice Masu. Er ist in Belgien kein Unbekannter, er ist unter anderem schon als Trainer der Saison ausgezeichnet worden. Michael Rademacher von der AS Eupen sagt, die Fans, die können sich jetzt schon auf die neue Saison freuen.
4: Er hat jetzt 4 Tage mit der Mannschaft gearbeitet, das muss ich alles noch ein bisschen finden. Aber ich glaube, dass die Fans sich freuen können auf einen Trainer mit attraktivem Fußball. Er wird nicht hauruck spielen, also da ist schon ein System hinter. Ich glaube, er weiß, wie er spielen lassen muss, um auch in der Liga Erfolg zu haben. Das wird auch oft vom Gegner abhängig sein. Ich denke mal, er wird da seine ganze Erfahrung ausspielen, um dann auch erfolgreich zu sein.
2: Die Saison in der zweiten belgischen Liga beginnt vor Eupen Mitte August.
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2: Ja, geht er oder bleibt er? Nach dem Aus der deutschen Nationalmannschaft soll die DFB-Spitze Julian Nagelsmann wohl einen Rücktritt nahegelegt haben. Darüber berichtet jetzt die Bild. Nagelsmann soll demnach um Bedenkzeit gebeten haben. Eigentlich hat Nagelsmann noch einen Vertrag bis zur EM 2028. Im WM-16. Finale geht es heute Abend bzw. morgen früh währenddessen mit ein paar Kracherspielen weiter. Spanien muss gegen Österreich, Portugal gegen Kroatien und die Schweiz gegen Algerien.
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0: Grau und ungemütlich ist es im 100,5 Revier und die Wolken bringen auch teilweise Regen mit. Bei bis zu 22 Grad, bei euch in Hassenrath und in Waldfeucht sind es 21 und 22 Grad. Morgen dann weiterhin bewölkt bei ähnlichen Temperaturen. Auf der B258, besser bekannt als die Himmelsleiter in der Eifel, zwischen Schmidthof und Rötchen, da staut sich's 15 Minuten plus. Das meldet uns Jenny.
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0: 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Geblitzt wird in Aachen-Hittfeld auf der Hittfelder Straße, auf der L366 Richtung Jülich an der Abzweigung Busler und in Merkstein auf der Kirchrather Straße am Lottogeschäft. Die Blitzen findet ihr auch alle nochmal in unserer 100,5 App und wenn ihr welche gesehen habt, könnt ihr uns die auch genau da schicken. Einfach einreichen in der 100,5 App. Ich bin Marie Weidmann, hier übernimmt jetzt Enrico Ossendorf mit 100,5 in the Mix. Ich wünsche euch einen schönen Donnerstagabend, passt auf euch auf.
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Felix Jähn und Cascada mit Boy, You Turn Me.

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Fast Boy mit Beautiful Life.

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Teddy Swims mit Mr. Know-It-All.

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David Guetta und Jennifer Lopez mit Save Me Tonight.